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0: Ja, wir haben eine kleine Debatte so ein bisschen. Es geht um pünktlich sein oder nicht. Oder ist es noch schlimmer, überpünktlich zu sein? Ich sag mal so, wir haben da unterschiedliche Meinungen und werden das mit euch zusammen aufdröseln.
1: Jetzt gibt's erstmal die wundervolle Elizabeth Taylor. Nee, stimmt gar nicht. Taylor Swift mit Elizabeth Taylor.
0: Die auch wundervoll ist.
1: Schönen Freitag. Elizabeth.

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0: Wir hatten eine feste Uhrzeit geplant und Ben steht eine halbe Stunde früher auf der Matte. Okay. Ich glaube, ich spinne Energy morgens an hier mit mir, Anna, guten Morgen, und Ben.
1: Das ist
0: großes
1: doch okay.
0: Streitthema hier bei uns. Ist es schlimmer, wenn man unpünktlich ist,
1: ja,
0: oder überpünktlich? Weil ich finde, ja, unpünktlich sein ist auch mega uncool, aber überpünktlich, eine halbe Stunde
1: man
0: oder noch früher
1: unter Freunden.
0: Nein, vorm vereinbarten Zeitraum da zu sein, geht gar nicht.
1: Was sagt ihr dazu? Wir haben von Tine eine Sprachmemo bekommen.
2: Fürchterlich finde ich das, wenn jemand zu früh kommt, eine halbe Stunde. Es kommt drauf an, wer. Wenn es jetzt meine Freundinnen sind oder so, finde ich das gar nicht so schlimm, aber so bei Schwiegereltern finde ich es ganz schlimm, weil die muss man dann ja auch schon bespaßen und hat dann ist eventuell noch gar nicht fertig und muss dann schon Gas geben. Finde ich ein No-Go, unangemeldet.
1: Tine, ich verstehe dich. Schwiegereltern, selbstverständlich, die können auch eine Stunde zu spät kommen, das ist gar kein Problem.
0: Ja.
1: Aber unter Freunden, aller guten Morgen. Wir sind beste Freunde seit 25 Jahren. Ich habe schon alles an dir gesehen, ich will auch nichts mehr sehen. Es gibt nichts, was wir verheimlichen. Wenn ich da eine halbe Stunde früher komme und du bist noch unter der Dusche, ja, mein Gott.
0: Nein, eben nicht. Also erstmal klingt es so, als hätten wir uns schon mal nackt gesehen.
1: Ja.
0: Nein, Welt haben wir nicht. Und zweitens eben, ich möchte das nicht. Wir hatten eine feste Uhrzeit. Das heißt, es ist ja noch Me-Time. Ich möchte meinen Kaffee in Ruhe trinken. Ich möchte mich in Ruhe schminken, mich fertig machen. Da will ich nicht, dass du unangekündigt bei mir in der Wohnung stehst.
1: Was sagt ihr dazu? Ich brauche eure Meinung. Vor allem, wenn ihr auf meiner Seite seid, ruft an oder schickt eine WhatsApp.

0: spielen wir heute mit der lieben Jennifer. Guten Morgen.
1: Guten Morgen.
0: Grüße dich, hier sind Anna und Ben für dich. Wir spielen Stadtland Energy. Dein Buchstabe, der kommt hier durch den Zufallsgenerator. Achtung. B.
2: Bester
0: Buchstabe. B wie Ben ist es geworden, Jennifer.
1: Okay.
0: Okay, bist du einverstanden mit? Wir haben 30 Sekunden, du brauchst 5 richtige Antworten mit dem Buchstaben B. Hast du mal eine Kategorie, wo du sagst, Anna, da fällt mir nichts zu ein? Gar kein Problem. Sagst du einfach weiter und du kriegst eine neue Kategorie. Hauptsache, wir haben 5 richtige am Ende, okay?
1: So machen wir.
0: Jennifer ist bereit, Anna ist bereit. Ja. Wir legen los.
2: Das bestellst du in einer Bar mit B. Was?
0: Jennifer? Jennifer, Jennifer? Wir hören dich nicht mehr. Jennifer, es sind nur 30 Sekunden.
2: Ah, jetzt?
1: Hallo, Bacardi.
2: Okay, das wolltest du früher als Kind werden.
1: Busfahrer.
2: Eine Serie oder Film mit B.
1: Balu der Bär.
2: Eine Hunderasse.
1: Beagle.
2: Und das machst du, wenn du Liebeskummer hast.
0: Betrauern.
1: Betrauern, ja.
0: Das geben wir dir. Weil wir lassen uns von nicht funktionierender Technik nicht aufhalten. Innerhalb von 10 Sekunden hast du hier 4, 5 Dinger rausgehauen.
2: Ja.
0: Das war richtig stark. Jennifer, Gratulation, du hast gewonnen.
1: Vielen Dank.
2: Und vor allen Dingen Bacardi.
0: Oh, ja, gut, Feines. Alles auch noch gute Antworten.
2: Du gewinnst Tickets für Miles Smith, präsentiert von uns am 8. Oktober.
1: Super, freue ich mich.
0: Ah, oh, das wird mega.
2: Er hat ja im

0: sein erstes Album My Mess, My Heart, My Life rausgebracht und er geht jetzt auf die gleichnamige Tour und du gehst hin. Viel Spaß.
1: Dankeschön, freue ich mich.
0: Ich musste irgendwie so lachen bei dieser Stille.
2: Ja, wo war sie denn jetzt hin? Jetzt hat sie Angst gehabt.
0: Das war die Telefonleitung, deswegen voll fair, dass du ihr einen kleinen Tipp am
2: Richtig
0: Ende gegeben
2: gut
0: hast. 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
6: Im Studio Tom Husse. Lange wurde diskutiert, jetzt hat der VW-Aufsichtsrat den Sparplänen beim Autobauer zugestimmt. Weltweit sollen weitere 50.000 Stellen gestrichen werden. Die Werke in Emden, Zwickau, Hannover und Neckarsulm stehen weiter auf der Kippe. Dort könnte die Produktion bis Mitte der 2030er auslaufen. Hinter dem Angriff auf ein Umspannwerk in Brandenburg steckt offenbar ein Einzeltäter. Bei der Taz ging ein Bekennerschreiben ein, das die Potsdamer Polizei jetzt prüfen will. Auch in NRW ist am Dienstag das Stromnetz angegriffen worden. Ob und wie beide Vorfälle zusammenhängen, das ist noch unklar. Wer aktuell tankt, hat gut und gerne schon mal deutlich über 100 Euro auf dem Bon stehen. Und laut ADAC sind die Preise vor allem bei Super E10 zuletzt richtig deutlich erhöht worden. In den letzten Tagen gab es mit gut 2,21 Euro einen neuen Tageshöchstwert. Im August war es mit durchschnittlich 2,14 Euro auch so teuer wie noch nie. Der nächste starke El Niño kommt, davor warnt die UNO. Das Wetterphänomen soll Ende des Jahres seinen Höhepunkt erreichen und bis Februar bleiben. Erwartet werden weltweit mehr Hitze, Dürren und Überschwemmungen. Katastrophenschutzbehörden sollten sich darauf vorbereiten, heißt es.
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0: Und es gibt eine Sache, die nervt mich hier am Freitagmorgen generell auf der Arbeit. Warum ich ja mit Ben zusammenarbeite, ihn aber nicht wirklich sehe, reden wir gleich ausführlich drüber.
1: Ich sitze doch genau.
0: Ja.
1: Wir machen erstmal One Republic, Need Your Love und dann werden wir auf.

0: von euren Bildschirm hoch. Hallo, Energy am Morgens an, hier mit mir, Anna, guten Morgen und Ben.
1: Morgen.
0: Ja, ich bin emotional, das ist ein emotionales Thema
1: ich
0: für
1: merke.
0: Mich. Ihr kennt doch bestimmt auch diese Kolleginnen und Kollegen, mit denen ihr zusammen im Büro sitzt.
1: Schön, Grüße.
0: Und man würde sich gerne mal angucken, sich mal sehen, aber nein, diese Personen verstecken sich hinter den Bildschirmen und man sieht höchstens den Haarschopf, vielleicht, wenn man Glück hat, auch nur die Stirn oder wie mein Kollege Ben, ja, ihr hört ihn, sag mal was, Ben.
1: Hallo, hallo, hier ist
0: ja,
1: Ben.
0: Ja, ich höre ihn leider auch nur, weil ich sehe ihn nicht und mich macht
1: Anna.
0: Das wahnsinnig. Wir sitzen hier zusammen in diesem Studio.
1: Ja.
0: Ich rede mit dir und
1: du
0: ich sehe dich nicht, weil du hinter diesem Bildschirm versteckt bist. Kannst du irgendwie nicht den Stuhl höher machen?
1: Zwei Dinge dazu. Erstmal, es tut mir leid. Und zweitens, ich muss aber so sitzen, weil es ist ganz wichtig und auch in eurem Büro drauf achten. Ihr müsst ergonomisch ordentlich sitzen. Das ist gerade im Alter wichtig. Das Gesicht muss auf Höhe des Bildschirms sein. Und wir haben diesen Tisch schon sehr niedrig, weil Anna Gutenmorgen nur 1,20 groß ist.
0: 1,57.
1: Das heißt, ich rutsche auch immer runter, damit ich weiter mit dem Gesicht am Bildschirm bleibe. Weil wenn ich ansonsten gerade sitze, gucke ich nach unten, das ist dann auch nicht sehr gesund.
0: Na, aber ich finde, du kannst auf deine Co-Moderatorin schon mal ein bisschen eingehen. Ich kann ja nichts dafür, dass ich so clean bin. Ich will dich aber gerne mal angucken, mal sehen.
1: Und ich verstehe, dass du mich angucken willst, weil da gibt es natürlich einiges zu gucken. Also wenn man so einen Diamanten mit im Studio hat, den will man natürlich glitzern sehen. Ich danke dir. Kuss auf die Stirn.
0: So, was spinnst du?

0: Morgen, hier ist Energy am Morgen für euch natürlich mit einer guten Morgen und mir Ben und mit Nigelnagelneuer Musik.
1: Kommt heute von den Jungs von Fastboy, Music Sounds, und ihr kennt das doch, wenn man einen Song im Urlaub gehört hat oder mit der einen Person, vielleicht mit Ex-Partner oder Ex-Partner, und man hört den Song nach Monaten, Jahren wieder und man denkt sich, boah, holt der mich wieder in die Erinnerung zurück. Das kann natürlich positiv, Flashback, aber auch negativ sein. Und ich habe das bis heute, es gibt Lieder, die ich nicht hören kann, weil die mich irgendwie an blöde Sachen erinnern, aber auch Musik, wo ich denke, boah, das war der schöne Urlaub in Griechenland.
0: Und wir hoffen, dass dieser Sound jetzt hier bei euch positiv in Erinnerung bleibt. Music Sounds von Fastboy hier auf Energy.

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1: Mit Cordula und mir, Marco. Guten Morgen.
2: Guten Morgen.
1: Ja, man kann schon fast sagen, der Sommer ist wieder da. Heute bis zu 31 Grad in der Energieregion. Also viel Sonne und vor allem aber auch ab nachmittags sehr, sehr windig. Gerade in Adelberg haben wir 16 Grad gemessen und in Schmidhausen sind es 17 Grad. Und jetzt so früh um diese Uhrzeit schauen wir trotzdem mal kurz auf die Straßen. Vorsicht in Kreis Karlsruhe auf der Strecke zwischen dem Abzweig nach Liedolsheim und Hochstetten. Hier Gefahr durch eine Ölspur. Und damit zu Cordula, die bringt uns auf den neuesten Stand, was gerade in der Energieregion los ist.
2: Gerade sorgt das Glücksgefühle-Festival für Gesprächsstoff. Du kennst ja Alphaville, die 80er-Band.
1: Wer kennt's nicht?
2: Die wollte eigentlich auf dem Festival am Hockenheimring auftreten, aber sie bleiben dabei und kommen nicht.
1: Okay, worum ging es halt im Streit nochmal?
2: Um politische Aussagen auf der Bühne. Also Alphaville hatte sich unter anderem gegen die AfD und für Demokratie ausgesprochen. Die Veranstalter wollen aber, dass auf dem Festival auf politische Äußerungen verzichtet wird. Aber sie haben auch später gesagt, das war ein Fehler.
1: Okay, und jetzt ist die Band aber endgültig raus oder nehmen sie die Entschuldigung an?
2: Nee, die Band hat die Wiedereinladung abgelehnt. Die Gage für den abgesagten Auftritt soll an eine gemeinnützige Organisation gespendet werden. Und der Streit um Meinungs- und Kunstfreiheit auf der Bühne dürfte damit wohl auch nicht beendet sein.
1: Das glaube ich auch.
2: Wenn wir schon über politische Aussagen sprechen, übermorgen wird ja in Sachsen-Anhalt ein neuer Landtag gewählt. Da ist die AfD in den letzten Umfragen ja über 40% gewesen. Unser Kanzler Friedrich Merz hat jetzt nochmal gewarnt, wer will, dass das Bundesland offen und ein interessanter Wirtschaftsstandort bleibt, der dürfe nicht die AfD wählen. Auch aus der Wirtschaft gibt es da Sorgen momentan. Unternehmen fürchten, dass ein AfD-geführtes Sachsen-Anhalt für internationale Investoren und Fachkräfte weniger attraktiv werden könnte.
1: Okay. Wissen wir Bescheid, wie es bei den Wahlen dann ausgeht. Das hört ihr natürlich wieder bei uns und von dir, Cordula.

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0: mit einer steilen These. Frankreich hat alles vor uns gemacht. Das muss ich mir zu Hause immer anhören von meiner französischen Freundin. Jetzt gibt's im Kino ein Beispiel. Ein französischer Film, jetzt die deutsche tolle Variante davon. Gibt's gleich bei uns im Kopfkino.
1: Sind wir sehr gespannt. Wir starten jetzt erstmal ein bisschen jessiger, entspannter rein in den Freitag. Es ist ja fast schon Wochenende. Wir haben es fast geschafft. Olivia Dean mit So Easy.

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1: Morgen, hier ist Energy am Morgen für euch mit Anna. Guten Morgen und mir,
2: Hallo.
1: Ben. Und jetzt geht es um das gewisse Etwas.
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1: Ja, Paul natürlich unser Kollege und Influencer und Kinoexperte. Das gewisse Etwas ist ab sofort jetzt im Kino. Worum geht's da?
4: Im Mittelpunkt stehen Alex und sein Vater Carlo, gespielt von Max von der Gröben und Florian Lukas. Nach einem Juwelenraub sind die beiden auf der Flucht vor der Polizei und landen zufällig bei einer Reisegruppe junger Menschen mit Beeinträchtigung, die gerade in den Sommerurlaub fährt. Um nicht aufzufliegen, gibt sich Alex kurzerhand als fehlender Mitreisender aus und sein Vater als dessen Betreuer. Was erstmal nur als ziemlich dreiste Tarnung gedacht ist, entwickelt sich auf der gemeinsamen Reise dann natürlich schnell in eine ganz andere Richtung.
2: Ah, der Max, den kennt man von Fuck You Goethe, da hat er den Danger gespielt.
1: Ah, okay.
2: Prinzip ist also nichts Neues, es gibt es schon als französischen Film, aber du bist überzeugt, Paul, also sollten wir uns den angucken.
4: Es ist eine klassische Feel-Good-Komödie über Freundschaft, Vorurteile und den Blick auf Menschen, die vielleicht anders sind als man selbst, leicht erzählt, aber trotzdem mit einer richtig schönen Botschaft und genau deswegen meine Empfehlung für diese Woche.
1: Klingt sehr gut. Ich werde allerdings danach auch die französische Variante gucken, weil ich habe eine französische Freundin und ich spreche fließend Französisch.
2: Das kannst mach du mal, sag mal was.
1: Pas de problème, bien sûr, je parle français. Pour moi, c'est pas problème, parce que une langue est très facile.
2: Ja, ich kann halt kein Französisch.
1: Ja, deswegen.

0: Guten Morgen, ihr hört Energy Region Stuttgart mit meiner Kollegin Cordula. Guten Morgen.
1: Hello.
0: Und mit mir Marco in Lallinger Vertretung immer noch. So, letzter Tag heute, Cordi. Und du hast gerade gesagt, du hast noch was Schönes mitgebracht für mich.
1: Ja, erstmal eine Frage. Wir müssen dich ja auch ein bisschen besser kennenlernen am Morgen.
0: Ja, klar.
1: Bist du so ein Heizer? Also mit dem,
0: was soll das
1: mit dem Auto. Also,
0: ach so, meinst
1: genau.
0: du? Ich dachte jetzt, wenn es kalt wird, dass ich die Heizung hochdrehe.
1: Nee. Aber auch gut.
0: Boah, ein Heizer nicht unbedingt, aber ich fahre schon zügig, würde ich sagen.
1: Okay. Ja. Also nicht immer so an die Geschwindigkeit halten.
0: Manchmal bin ich ein bisschen drüber. Aber Stuttgart ist halt gefährlich auch. Also da habe ich mich schon dran gewöhnt, so blitzermäßig
1: bin
0: ich
1: lassen.
0: Da unterm Radar eher, ja.
1: Ja, aber wir schauen jetzt mal nach Österreich. Da hat die Polizei einen Mann erwischt, der nachts mit 190 unterwegs gewesen ist und erlaubt waren 80.
0: Sauber.
1: Aber jetzt seine Erklärung ist krass. Er war vorher in der Waschanlage und wollte das Auto einfach trocken fahren. Ja, hat ihm nichts gebracht.
0: Nee. Funktioniert, oder? Ja, nee, klar.
1: Führerschein weg und Auto auch erstmal beschlagnahmt.
0: Also der ist 110 km/h zu schnell gefahren.
1: Yep.
0: Das muss man erstmal schaffen. Geile Begründung auf jeden Fall. Herzlichen Glückwunsch. Schaut uns nach Österreich. Ich weiß, was ich beim nächsten Mal sage, wenn ich erwischt werde. Könnte ja vielleicht bei mir klappen.
1: Vielleicht klappt's.
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3: Hallo, ich bin Kerstin Mühlmann von den Evangelischen Kirchen. Was ist das denn? Von weitem sehen die Dinger im Obstregal aus wie große, hubbelige Ostereier. Bei näherem Hinsehen sind es Ananas. Nur die Blätter sind schon ab, der Umwelt zuliebe. Auf der Banderole steht, ohne Krone besser für dich. Die Ananas ist ihre Krone also los. Ich hatte noch nie eine. Von selbstgebastelten Prinzessinnen und Geburtstagskronen mal abgesehen. Aber ich bin ein Mensch, also das, was viele ironisch als Krone der Schöpfung bezeichnen. Gott hat den Menschen schließlich als Chef über Tiere und Pflanzen hingesetzt und nun ja, diesen Job haben wir nicht immer mit Bravour erledigt. Oft wurde er missverstanden als, wir sind besser, wir dürfen alles. Aber wie heißt es so schön? Hinfallen, Krone richten und weitermachen. Gottes Blick auf uns ermöglicht einen ganz anderen Weg. Den, der gar keine Krone braucht. Ich muss mich gar nicht extra groß machen, für Gott bin ich es längst. Genau wie jeder andere Mensch. Jedes Tier, jede Pflanze. Mit ihnen soll ich bewusst auf Augenhöhe sein. Mich kümmern, verantwortlich fühlen. Wie ein guter König, nur ohne Krone.
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0: Hier bei Energy am Morgen am Freitag mit einer guten
1: Hallo.
0: Morgen, mir, Ben und mit Jakob.
2: Hallo.
0: Jakob, du hast die Behauptung, wir müssen raten, lügst du uns an oder nicht?
2: Es gibt ein Smartphone für Hunde. Fakt oder Fake?
0: Oh, das wäre ja sehr süß.
1: Könnt ihr mir vorstellen, dass das irgendwie was damit zu tun hat, mit dem, dass wir ja Tiere verstehen wollen.
2: Ah.
1: Und dass jetzt halt die ganzen Forscher probieren, dass halt wie über ein Tablet oder ein Smartphone dann Hunde oder so mit uns kommunizieren können. Vielleicht sowas?
0: Ja, ja, diese Buttons, diese Videos, die man sieht, wie die sagen, Hunger, Hunger, hab dich lieb. Und da haben die ein Handy draus gemacht quasi. Wir sagen mal, das ist Fakt.
1: Ja.
2: Also, es gibt ein Smartphone für Hunde. Ist ein...
1: Fakt.
2: Das ist so ein Gerät, es wirkt erstmal nicht wie ein Smartphone.
1: Mhm.
2: Ja. Ist am Halsband und darüber könnt ihr dann immer mit eurem Hund reden. Ist ein Lautsprecher dran. Auch wenn ihr wo ganz anders seid. Also könnt ihr in euer Smartphone reinreden. Und in dem Ding ist auch KI und das soll quasi interpretieren, wie es dem Hund geht.
0: Nee.
2: Ne? Also auch zuhören und dann eigene Kommandos geben.
1: Also, ich habe ja viele Freunde, die Hunde haben und die haben auch Kameras bei sich zu Hause und checken dann, wenn wir zum Beispiel abends unterwegs sind, wie geht's denn dem Hund? Was macht der so? Und ein süßer Labrador aus meinem Freundeskreis plündert gerne den Müll. Dann Herrchen und Frauchen sagen über die Kamera, hallo, aus! Aus, lass es.
0: Juckt.
1: Glaubt ihr, dieser Hund juckt sich irgendwie für die Stimme vom Märchen?
0: Das ist auch
1: gar
0: immer
1: nicht.
0: Bei meinem Hund Herkules auch, wenn dann irgendwie über FaceTime, Herkules, hab dich lieb, das ist, könnte ihm nicht egal sein. Der Mensch ist nicht da, ich riech dich nicht, du bist nicht da. Das ist das Motto.
1: Ist schwierig.
0: Aber wen der Herkules vielleicht heiraten würde, es wäre die Anna Guten Morgen. Und dann würde dieser Song hier laufen. Bruno Mars, Mary.
1: Oh.
0: Jetzt auf

0: 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Guten Morgen, hier ist Energy am Morgen für euch mit Anna. Guten Morgen und mit
1: Hallo.
0: Ben. Über wessen Zähne sprechen wir? Über die von Hollywood-Star George Clooney. Mhm. Bei den Filmfestspielen in Venedig wurde er für sein Lebenswerk ausgezeichnet.
1: Ja, und bei der Dankesrede sprach er übers Altern und er meinte, das merkt er besonders beim Zähneputzen. Zitat, meine Zähne waren früher so viel schöner.
0: Ich bin so bereit. Was kommt jetzt, Anna? Guten Morgen. Ja, ich bin 39, du 24. George Clooney ist alt, ich bin
1: Jahre
0: alt. Was hast du jetzt über meine Zähne zu sagen?
1: Ich habe gar nichts zu sagen. Ich gucke mir deine Zähne an. Du hast kleine, du hast wirklich kleine Mäusezähne. Und ich bin einfach dankbar für die Allgemeinheit, dass du überhaupt noch mindestens einen Zahn im Mund hast.
0: Ich merke aber auch, dass der eine Zahn schon noch wackelt, wenn ich esse, weißt du? Also so lange haben wir den nicht mehr.
1: Es sind noch nicht die dritten, okay.
0: Was für euch noch so wichtig ist, gibt's gleich im Energy Update.
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9: Mit Cordula und Marco. Guten Morgen.
10: Hello.
9: Premium-Wetter in der Energieregion. Heute werden nach längerer Zeit mal wieder die 30 Grad geknackt. Für ein bisschen Abkühlung ist aber trotzdem gesorgt. Ein ziemlich starker Westwind kommt auf am Nachmittag. Gerade in Neuhausen haben wir 17 Grad gemessen und im Plattenwald sind es auch 17 Grad.
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9: Und dann schauen wir noch auf die Straßen. Vorsicht einmal im Enzkreis auf der Strecke zwischen Sternenfels und auf dem Abzweig nach Gündelbach. Hier liegt gerade ein totes Tier. Und die A8 Karlsruhe Richtung Stuttgart zwischen Pforzheim Süd und Heimsheim ist wegen der Fahrbahnerneuerung übers ganze Wochenende gesperrt. Habt das im Hinterkopf. Das passiert von ca. 20 Uhr bis Montag ca. 5 Uhr.
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9: Und Cordula checkt mit uns, worüber die Leute hier in der Energy-Region gerade sprechen.
10: Nach den heftigen Ausschreitungen beim DFB-Pokalspiel zwischen Mannheim und Kaiserslautern ermittelt jetzt sogar eine eigene Polizeigruppe. Die sollen die Vorfälle aufarbeiten, Fotos und Videos auswerten und auch natürlich die Tatverdächtigen finden.
9: Mhm, beim Spiel in Mannheim war es ja wirklich richtig heftig. Mhm. Auch für die Fußballvereine könnte das jetzt Konsequenzen haben, oder?
10: Ja, Baden-Württemberg will die Sicherheitsmaßnahmen in den Stadien verschärfen, zum Beispiel bei Einlasskontrollen und beim Thema Pyrotechnik. Innenminister Manuel Hage bringt außerdem Bußgelder für Vereine ins Spiel, wenn es bei ihren Spielen zu solchen Vorfällen kommt. Mhm. Dann gibt es noch News von Netflix. Bei uns in Deutschland werden die Abos teurer. Mhm. Und zwar alle. Je nach Paket sind es bis zu 2 Euro mehr im Monat. Auch die Zusatzgebühr fürs Account teilen soll wohl steigen. Mhm. Und das Basisabo ohne Werbung soll ganz wegfallen.
9: Ach, was ist da schon wieder los? Muss das sein?
10: Ja, also Netflix sagt, die Preise müssen angepasst werden, weil das Angebot einfach auch immer größer wird.
9: Ja, klar.
10: Was es dagegen heute live und kostenlos zu sehen gibt, die Basketball-WM der Frauen startet in Berlin. Deutschland spielt heute gegen Spanien und morgen schon gegen Japan. Los geht's heute um 17.45 Uhr live im Free TV.
9: Sehr cool, wir werden dabei sein und Daumen drücken.
10: Yes.
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0: Es ist Weltmeisterschaft in Deutschland. Es geht um Frauen, die Körbe geben. Was da los ist, hört ihr vor 7.
1: Das ist auch noch wichtig. Bienen, Goldständer und Heiligenschein. Wie das denn alles zusammenpasst, hört alles auf Tiffany Harris jetzt Tampa City. Self-aware, habt den allerschönsten Freitagmorgen.

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0: Bienenkönigin, Goldständer und Heiligenschein. Wisst ihr, um wen es da geht? Guten Morgen, hier ist Energy am Morgen für euch. Am Freitag mit Anna Guten Morgen und mir Ben. Wir sagen nämlich Happy Birthday zu Beyoncé. Wir kennen sie als Queen Bee, also die Bienenkönigin. Heute wird sie 45 Jahre alt. Und lasst uns deswegen kurz mal ihre Wahnsinnskarriere abfeiern.
1: Ja, los ging es. Alles mit Destiny's Child natürlich. Erfolgreichster Song war der hier.

Fun Fact, das war auch der Soundtrack von der Komödie Austin Powers, yes. Goldständer. Mhm. Was glaubt ihr, ist Beyoncés erfolgreichster Song? Mhm. Natürlich der hier.

0: gestern mir die Frage stellt, was ist der erfolgreichste Song von Beyoncé, sind mir erstmal gefühlt 20 Songs in den Kopf gekommen. So erfolgreich ist diese Frau. Das ist Wahnsinn. Hier schon seine Sachen left, into the left, to the left. Oh Gott, wir fangen gar nicht jetzt an. 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Und ich sage ja Plural, weil die Frau hat es überall reingeschafft. 2000er, 2010er oder natürlich Classic R&B Hits. 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
1: Und er ist sicher auch Beyoncé-Fan. Ja, wer könnte es nicht sein? Nico Santos jetzt hier von uns für euch in der Playlist Why Don't You Stay auf Energy.

0: Mir natürlich auf TikTok erstmal entgegengespült worden. Es gibt ja die Michiko Challenge. Über 500.000 Videos, mittlerweile sind es wahrscheinlich noch mehr, wo die Leute halt so tanzen. Und dieser Song ist quasi für mich, Ben. Also Wochenende, Sommer und Erholung in einem Song.
1: Passt perfekt.
0: Lacht den einfach mal laut auf. Jetzt vielleicht auch für euch im Radio oder im Auto. Richtig schönes Ding.
2: Schwieger dabei, Michiko. Dance on my Michiko. Also mein Michiko.
0: Natürlich auf TikTok erstmal entgegengespült worden. Es gibt ja die Michiko Challenge. Über 500.000 Videos, mittlerweile sind es wahrscheinlich noch mehr, wo die Leute halt so tanzen. Und dieser Song ist quasi für mich, Ben. Also Wochenende, Sommer und Erholung in einem Song.
1: Passt perfekt.
0: Lach den einfach mal laut auf.

0: Frauen, die gerne einen Korb geben. Darum geht's jetzt hier.
1: 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Good News. Hallo. Schönen guten Morgen, Energy am Morgen ist an hier mit mir, Anna, guten Morgen und Ben.
0: Morgen.
1: Wir sind WM-Gastgeber, richtig cool. Heute geht die Basketball-WM der Frauen los. Ja, großer Favorit sind die USA, aber auch die deutschen Frauen haben gute Chancen. Das erste Spiel ist heute um 17.45 Uhr. Gehst du ja hin, Ben.
0: Bin live dabei.
1: Gegen Spanien. Könnt ihr aber auch ganz einfach im Free-TV gucken und unsere Däumchen sind auf jeden Fall gedrückt.
0: Ich muss echt aufpassen, ich bin mir sowas immer so leidenschaftlich. Und dann bin ich irgendwie, pass auf, wenn ihr das im Free-TV guckt und dann irgendwie in der letzten Minute kommt ein wahnsinniger Fan und schubst den Schiri um. Höchstwahrscheinlich bin ich das dann. Also wir Daumen sind gedrückt, dass das nicht passieren muss. Wir machen weiter mit Tame Impala und Jenny Dracula.

0: irgendwie ist es besonders luftig bei mir heute. Guten Morgen, hier ist Energy am Morgen mit Anna und Ben.
1: Hi.
0: Ich habe mir heute gedacht, vorm Kleiderschrank stehend, was ist denn das für eine Jeans, die da ist? Ganz hinten irgendwie eine richtig schöne Jeans, die ich lange nicht mehr angezogen habe. Dachte mir, ziehe ich die heute doch einfach mal an. Sie gefällt mir gut, sie steht mir auch gut. Danke, Anna, guten Morgen.
1: Ey, warte, ich muss mal gucken.
0: Guck
1: ich
0: doch
1: mal
0: hier.
1: Kurz rum,
0: so eine schöne helle.
2: Ah ja, doch,
0: und jetzt,
2: die kenne ich doch. Die hast du schon mal angehabt, oder nicht?
0: Die habe ich schon mal ein paar Mal angehabt, aber ja, sind eine Weile lang nicht mehr. Und wenn du jetzt noch mal hinguckst, guck mal bitte jetzt noch mal ein bisschen. Ja. Guck mal hier unten. Du musst schon... Ich habe da ein riesen Loch im Schritt.
1: Der hat einfach ein Loch im Schritt.
0: Die ist scheinbar gerissen das letzte Mal vor Wochen,
1: Ben.
0: Und deswegen habe ich sie weggepackt. Ja. Aber jetzt habe ich hier eine Loch-Jeans an.
1: Ja, jetzt ist ja untenrum ganz luftig, aber bei euch Männern ist es ja nichts Neues. Also wie oft ich bei meinen Ex-Partnern die Schlüppis weggeschmissen habe, weil da hing noch ein Faden. Also nicht ein Hoden hätte da irgendwie gehalten.
0: Hallo.
1: Und das hieß noch, nee, die geht noch, die geht noch.
0: Eine hodenlose Frechheit.
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7: Mit Cordula und mir, Marco. Guten Morgen.
8: Morgen.
7: Heute der heißeste Tag der Woche, also packt die Sonnencreme ein, Freunde. Es wird mal wieder richtig warm in der Energy-Region mit bis zu 31 Grad in der Spitze. Momentan noch ein bisschen frischer, in Neckarweihingen hat 17 Grad und in Keltern sind wir bei 18 Grad. Und dann schauen wir auch gleich noch auf die Straßen. Vorsicht auf der A81 Würzburg Richtung Heilbronn. Zwischen Möckmühl und Neuenstadt, hier liegen Reifenteile auf dem Fahrstreifen. Und die B44 in Lampertheim ist zwischen Hollernweg und dem Ortusgang aufgrund von einem Polizeieinsatz in beiden Richtungen gesperrt. Und damit zu Cordula. Was gibt's Neues aus der Energy-Region?
8: In Calw stehen jetzt zwei riesige Rutschen durch den Stadtgarten. Die längste ist 43 Meter lang und darauf kann man bis zu 35 km/h schnell werden. Und damit kann man dann eben halt Vollgas in die Innenstadt heizen.
7: Voll cool. Also ja. Schneller als zu Fuß ist auf jeden Fall.
8: Auf jeden Fall. Zu Fuß dauert der Weg knapp 2 Minuten. Auf der großen Rutsche bist du dann teilweise schon nach 10 bis 16 Sekunden unten.
7: Das ist ein Unterschied. Ab wann darf denn losgerutscht werden?
8: Sobald der TÜV sein Okay gibt. Die Stadt hofft auch, dass die Rutschen nicht nur Touris nutzen, sondern irgendwann ganz normal zum Alltag gehören. Und klar, es soll einfach Spaß machen.
7: Cool.
8: Und dann habe ich dir doch gestern schon von den IG-Nobelpreisen erzählt.
7: Ja, genau.
8: Die werden ja jedes Jahr besonders für kuriose Forschungsarbeiten vergeben. Also Wissenschaft, die erstmal zum Lachen bringt und dann zum Nachdenken. Die Preise sind gestern in Zürich verliehen worden.
7: Du hast gestern schon angeteasert, jetzt bin ich gespannt.
8: Dieses Jahr wurde zum Beispiel erforscht, dass Menschen wahrscheinlich schon vor 20 Millionen Jahren geküsst haben. Andere Forscher haben untersucht, wann Giftschlangen zubeißen. Dafür haben sie sich tatsächlich vorsichtig auf Tiere gestellt. Und eine weitere Studie hat gezeigt, Eltern finden den Geruch von Babys besser als den von Teenies.
7: Wilde Fakten, aber irgendwo auch verständlich jetzt zum Beispiel der letzte.
8: Ja, eins habe ich noch. Deutsche Forscher haben Unterhosen in 25 Ländern vergraben, um zu schauen, wie schnell die im Boden verrotten.
7: Das habe ich schon mal gehört, aber ich habe noch nie verstanden, warum man da Unterhosen nimmt. Man kann auch alles Mögliche vergraben.
8: Weil der Gummibund übrig bleibt und dann sieht man, wie viel von der Unterhose weg ist.
7: Ach, weil man den dann wieder rausholen kann.
8: Mhm. Und
7: smart.
8: Da werden jetzt landesweit Unterhosen verglichen.
7: Das macht Sinn, deswegen machen das auch smarte Forscher und nicht wir.
8: Genau.
7: Sehr gut.
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0: Lydien lebt mit nur 100 Gegenständen zu Hause, inklusive dem Auto von Zurück in die Zukunft. Die ganze Geschichte gibt 7.40 Uhr.
1: Vorher geht es um Botox im Gesicht. Mhm. Aber da geht es nicht um Falten. Nein, nein, nein. Anna muss jetzt etwas beichten. Alles nach Benson Boone. Jetzt gibt es erstmal Kygo, Khalid und Griffin Save My Love.

0: Jetzt, liebe Freunde, geht es um Botox ins Gesicht. Aber es ist nicht, was ihr denkt. Guten Morgen, hier ist Energy am Morgen mit Anna. Guten
1: Hallo.
0: Morgen. Und mir, Ben. Anna, guten Morgen. Du bist transparent.
1: Ja.
0: Gestern warst du zum Botoxen.
1: Ganz genau. Aber ich habe mir keine Falte irgendwie wegspritzen lassen, sondern das ist ein kleiner Appell an die Leute, die wie ich vielleicht unter Zähneknirschen leiden.
0: Ah.
1: Das ist wirklich schon meine Leidensgeschichte, seitdem ich klein bin, dass ich immer Kieferschmerzen habe, dass
0: ja.
1: es knackt, dass es wehtut. Und ich habe alles ausprobiert. Ich war beim Chiropraktiker, Ben. Ich habe mir Akupunkturnadeln einsetzen lassen. Ich war bei der Massage. Ich gehe fleißig in Therapie. Also wo kann es noch herkommen?
0: Ja.
1: Kann man sich auch nochmal anschauen.
0: Ah.
1: Ich habe alles ausprobiert. Und dann bin ich irgendwann auf Masseter-Botox gekommen. Das
0: okay.
1: ist ein medizinisches Botox, was sich auch dann also immer wieder abbaut. Ich muss das nur so alle 8-9 Monate auffrischen lassen.
0: Ja.
1: Und das hilft halt einfach, dass sich wie der Muskel entspannt. Ich kann natürlich noch kauen, weil ja, Botox ist ein Nervengift, aber es ist nicht so doll, dass ich nicht mehr kauen oder sprechen kann. Ihr
0: ja.
1: hört mich ja auch noch. Sondern, dass er einfach wie sich ein bisschen abbaut und ich nicht die ganze Zeit nachts immer am Drücken und Knirschen
0: ja.
1: und Verarbeiten bin.
0: Ja.
1: Und das hilft mir ungemein. Also, wenn ihr damit auch Probleme habt, probiert Masseter-Botox aus. Mir hat echt krass geholfen.
0: Ich hätte auch einen kleinen Tipp, so einen Altherren-Tipp tatsächlich.
1: Jetzt
0: wirklich.
1: Kommt, ja.
0: Hast du mal überlegt, einfach aufzuhören? Also einfach
1: ja.
0: nicht zu knirschen? So,
1: ja.
0: weißt du?
1: Ja, genau.
0: Also, mach doch
1: einfach.
0: Nicht. Ja, mach doch besser einfach. Würdet ihr sowas auch machen mit diesem Gesundheitsbotox oder habt ihr vielleicht einen anderen Tipp für Anna?
1: Gerne.
0: Guten Morgen. Dann ruft an oder schickt eine WhatsApp.
1: Jetzt gibt's die Jungs von BDS mit Swim auf Energy. Immer die besten neuen Hits. Swim.

So, Freunde, lang ist nicht mehr. Das Wochenende steht vor der Tür. Und in der Energy-Region stehen richtig krasse Events auf dem Plan. Los geht's in Bietigheim-Bissingen. Da startet morgen wieder der legendäre Bietigheimer Pferdemarkt.

Bis Dienstag gibt's klar Pferdeturniere, aber auch einen Rummel, Krämermarkt, dicke Gartenausstellung und natürlich ordentlich Programm im Festzelt. Und Freitag und Samstag wird's für uns besonders interessant. 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Also da geht's richtig ab und Eintritt zum Pferdemarkt ist übrigens frei. Komplett anderes Programm gibt's in Ludwigsburg. Bei der venezianischen Messe verwandelt sich der Marktplatz 3 Tage lang gefühlt einmal komplett in Venedig. Über 2000 kostümierte und Künstler Gruppen aus ganz Europa, überall Masken, richtig aufwendige Kostüme und Shows und auch hier kommt ihr verrückterweise kostenlos rein. Und mein persönliches Highlight wartet dieses Wochenende direkt in Stuttgart. Red Bull Cerro Abajo. Da rasen Samstag und Sonntag 35 der besten Mountainbike-Rider der Welt mitten durch unsere Stadt, durch die Innenstadt, durch die Weinberge und extra gebaute Hindernisse geht's auf rund 1,2 Kilometern vom Weißenburgpark durchs Haussteigviertel bis zum Wilhelmsplatz mit bis zu 60 Sachen. Das ist das erste Mal außerdem, dass dieses internationale fette Event bei uns stattfindet. Also da werde ich auf jeden Fall am Start sein. Kommt am besten einfach auch rum und falls ihr noch mehr Inspiration fürs Wochenende braucht, checkt den Energy Weekend Check auf energy.de.

0: Ben.
1: Hallo.
2: Wir gucken mal.
1: Ach, gut, auch du, wie geht's dir?
0: Super, die Woche passt es ab.
1: Ja, fantastisch.
2: Sehr gut. Sehr gut. Wir schauen mal, was dein Buchstabe wird.
1: Ha.
2: Ha. Wie Haus.
1: Heidelbeere.
2: Hunde. Du hast 30 Sekunden Zeit, brauchst fünf richtig.
1: Richtig.
2: Sollte dir mal zu einer Kategorie nichts einfallen, dann sag einfach schnell weiter und Ben überlegt sich eine neue.
0: Alles klar.
2: Okay, lieber Norman, dann starten deine 30 Sekunden jetzt.
1: Eine Farbe mit H.
0: Weiter.
1: Ein Kleidungsstück.
0: Hut.
1: Eine Verabschiedung.
0: Weiter.
1: Eine Insel mit H.
2: Boah.
0: Honduras? Nee, weiter.
1: Ein Getränk mit H.
0: Oh, weiter.
1: Ich gebe dir ein Land mit H.
0: Honduras.
1: Sehr gut. Ein Kosename für den Partner.
0: Heidelbeere?
1: Ja, eine Sportart mit H.
0: Hürdenlauf.
1: Und ein Trennungsgrund.
0: Hintergang.
1: Sommer!
2: Ja, sehr gut.
1: Norman, das war knapp, aber am Ende hast du richtig abgeliefert. Gratulation.
0: Am Ende wird abgerechnet.
1: Dir wirklich, du hast gewonnen.
0: Super, ich danke euch. Cool, hat Spaß gemacht.
2: Und für dich gibt es auch Tickets für ihn hier. Der Singer-Songwriter aus der UK, Miles Smith, am 8. Oktober ist er auf seiner My Mess, My Heart, My Life Tour und du gehst mit einer Begleitung hin. Ganz viel Spaß.
0: Sehr gut, freut mich. Cool, danke euch.
1: Ja, das hat er ja sehr gut gemacht. 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

0: Wir sind angekommen an einem neuen Kapitel Kollegen aus der Hölle.
1: Bitte?
0: Hallo, Energy am Morgen ist an, hier mit mir, Anna, guten Morgen, Jakob und
2: Hallo,
0: Ben.
2: Guten Morgen.
0: Ich bin ja riesengroßer Handballfan, meine absolute Lieblingssportart. Kollege Jakob, immer sehr regelmäßig in Dänemark, auch dieses Jahr wieder gewesen.
2: Stimmt.
0: Hat er mir da vielleicht mal irgendwie ein Trikot mitgebracht von den Handballern
2: Dänemark.
0: Ja, weil die dänischen Handballer sind einfach die besten.
2: Ja.
0: Natürlich nicht, wahrscheinlich nicht mal dran gedacht. Wer kriegt ein Trikot von irgendwie Fußball? Der Ben.
2: Ich habe ein Dänemark-Trikot Fußball gekriegt von Jakob.
1: Das
2: und da habe ich dir Danke gesagt. Da wollte ich dir eh nochmal Danke sagen.
1: Danke.
2: Danke.
0: So, jetzt komme ich heute zur Arbeit.
2: Ja.
0: Hat Ben aus seinem Urlaub jetzt, Jakob, ein dänisches Handball-Trikot mitgebracht.
1: Und es steht mir gut, oder?
2: Ich freue mich, dass es
0: steht.
2: Steht sehr gut.
0: Provokativ angezogen.
2: Ja.
0: Also ich glaube es
2: sehr
0: nicht.
2: Sehr schönes Rot, du kannst das gut tragen mit dieser Schärpe hier.
1: Ja.
2: Und wo ist jetzt das Problem?
1: Ich auch nicht.
0: Also ihr habt weder einen Bezug, außer dass du da Urlaub machst, zu Dänemark, noch dass ihr irgendwie Handball-Fans seid. Ihr beschenkt euch hier mit Trikots, wo ist denn die Kleine? Kann auch einer mal an mich denken. Hallo.
1: Dürfen wir uns vielleicht lieben?
0: Ich sage die ganze Zeit, ich wünsche mir von Emil Jakobsen ein Trikot. Keiner denkt daran. Und ihr beschenkt euch hier gegenseitig.
1: Wirklich. Jetzt wart doch mal bis Weihnachten.
0: Ach ja. Jetzt muss ich wieder warten und einstecken.
2: Zu Weihnachten habe ich nämlich schon was für dich, Jakob. Ich freue mich.
1: Ich freue mich auch.
0: Mann.
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11: Mit Cordula und mir, Marco. Morgen.
12: Guten Morgen.
11: Man kann schon fast sagen, der Sommer ist wieder da. Heute bis zu 31 Grad in der Energieregion, also viel Sonne, aber nachmittags auch noch ein starker Wind, der aufkommt. Momentan in Winterbach haben wir 16 Grad gemessen und in Steinheim an der Mur sind wir bei 17 Grad.
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11: Dann noch ein kurzer Blick auf die Straße und ist tatsächlich ein kurzer Blick, denn ich habe nur eine Meldung mit dabei. Vorsicht auf der A6 Mannheim Richtung Heilbronn zwischen Mannheim-Schwetzingen und Schwetzingen-Hockenheim. Hier steht ein kaputtes Auto auf der rechten Spur.
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11: Und Cordula hat die Themen, über die heute alle in der Energieregion reden.
12: Da geht's unter anderem um Volkswagen. Der Autobauer will in den kommenden Jahren richtig viele Stellen abbauen. Also rund 50.000 Jobs weltweit sollen ja wegfallen. Die Werke bei uns in Deutschland, in Emden, Zwickau, Hannover und Neckarsulm, müssen aber wohl doch erstmal noch nicht zumachen. In den nächsten Jahren soll erstmal geprüft werden, wie es mit den betroffenen Standorten weitergeht und ob man dort vielleicht auch andere Dinge produziert.
11: Interessant.
12: Eine andere Sache, TikTok bekommt Ärger wegen Inhalten über Amokläufer. Die Medienaufsicht aus Baden-Württemberg hat deshalb die EU-Kommission eingeschaltet. Hintergrund ist eine sogenannte Attentäter-Fanszene auf TikTok. Da werden also Täter gefeiert, ihre Taten verherrlicht oder verharmlost.
11: Ja, was ist denn das für ein Ding? Mhm. Und sowas landet dann einfach auf der For You-Page von Jugendlichen.
12: Ja, genau. Die Medienaufsicht sagt, Minderjährige bekommen solche Videos auf TikTok teilweise echt sehr leicht angezeigt. Deshalb soll die EU-Kommission jetzt prüfen, ob TikTok da genug dagegen macht.
11: Gut so.
12: Und dann schauen wir noch auf die Straßen in Österreich. Da hat die Polizei einen Mann erwischt, der nachts mit 190 km/h unterwegs gewesen ist. Erlaubt waren 80. Seine Erklärung: Er war vorher in der Waschanlage und wollte das Auto einfach trocken fahren. Hat ihm alles nichts gebracht, Führerschein weg und das Auto ist auch erstmal beschlagnahmt worden.
11: Völlig zu Recht, aber trotzdem geile Ausrede.
12: Ja.
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0: Und wir haben richtig gute Nachrichten für euch. Eine Frau ohne Namen. Dafür mit neuer Musik. Wow. Besprechen wir alles noch vor 8.
1: Und ein Comedian nimmt uns mit zu sich nach Hause. Was da passiert und wie ihr auch davon profitiert, das besprechen wir alles nach Tiffany Arrows. Jetzt erstmal eine Runde Shakira, Burna Boy, Die Die. Schicken Freitag euch.

0: eine Wohnung mit genau 100 Gegenständen, mehr nicht. Darum geht's jetzt hier. Guten Morgen, hier ist Energy am Morgen für euch mit Anna. Guten Morgen und mir Ben.
1: Hallo.
0: Wir feiern das Comedy-Programm von Daniel Lewis, der Mann mit dem Autotune.
2: Was ist die meiste?

0: auch nicht liebst. Dani hat uns verraten, wie er denn wohnt. Mhm.
1: Ihr müsst dazu wissen, ich bin Minimalist. Ich habe nur 100 Gegenstände bei mir zu Hause. Und ich bin halt auch so ein bisschen Nerd. Ich habe so ein paar Gimmicks. Mhm. Ich habe zum Beispiel von Squid Games habe ich diese Puppe.
2: Mhm.
0: Ah.
2: Oh, das hat in die 100 Gegenstände noch gepasst. Also schon
1: genau,
2: so Sachen.
1: Okay. Genau, deshalb ist sehr ausgewählt. Ich habe dann auch zum Beispiel Zurück in die Zukunft, habe ich so das Auto, den DeLorean.
2: Geil.
1: Ja, sowas.
0: Du hast doch nicht nur 100 Dinge in deiner Wohnung.
1: Doch, aber ich zähle ja zum Beispiel Klamotten nicht. Also Socken, ja, okay. Socken zählst du nicht als jede Socke. Aber also wenn du zu mir kommst, ist sehr steril und sehr...
0: Wie viel Besteck und so hast du? Weil ich glaube, ich habe alleine 25 Tassen.
2: Ja.
1: Das habe ich früher falsch gemacht. Ich hatte früher nur eine Gabel und Messer und mein Ex-Freund damals.
2: Hallo.
1: Sie hat gesagt, dein Minimalismus geht zu weit.
2: Ja, ja, klar. Wo bin ich hier? Ja. Wie bist du darauf gekommen? Hast du irgendwann mal einen Moment gehabt, wo du gesagt hast, ich möchte runter von dem Konsum oder wie war das?
1: Erstens das, zweitens, ich weiß nicht, liegt wahrscheinlich an meinem ADS und so, ich brauche so Kontrolle zu Hause, dass alles an seinem Platz ist, nicht zu viel Reizüberflutung ist und so.
0: Okay. Ich habe noch eine Frage, ist deine Wohnung dann auch komplett weiß gestrichen oder hast du auch was mit Farbe?
1: Komplett weiß.
2: Meine auch. Mein Gott, wir sind ja wirklich gemacht füreinander. Ja,
1: wir wurden getrennt.
0: Küsst euch doch auf den Mund.
2: Danke, ja, machen wir.
0: Wir bleiben beim Thema Wohnung. 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

0: haben aber wieder einen absoluten Energy-Hit für euch aus dem Jahr 2002, da bin ich geboren bin.
1: Super.
0: Eve und Gwen Stefani mit Let Me Blow Your Mind.
1: Wahnsinn Song, zu deinem deine Eltern vielleicht dich gemacht haben. Na ja, gut. Super Song, sexy, aber auch unfassbar cool. Eve ist eh eine der coolsten Socken der Musikbranche mit Gwen Stefani zusammen. Das Ding ist Kult, das Ding ist ein absoluter
0: Energy-Hit. Ich weiß gar nicht, ob ich das kenne. Mach mal laut, ich höre jetzt mal rein.
1: Let Me Blow Your Mind gibt's jetzt hier für die Eltern von Anna. Guten Morgen.

0: Morgen, hier ist Energy am Morgen mit Anna. Guten Morgen und mir, Ben, Hallo für ja. euch. Und jetzt geht es los. Jetzt dreht sich alles um eine einzige Frau.
1: Diese Woche eine ganz besondere Ausgabe, und zwar die Miley Cyrus Edition. Ich bin riesengroßer Miley-Fan und genau so nennen wir sie ab jetzt nur noch Miley, denn sie hat letzte Woche einfach ihren Nachnamen Cyrus überall gedroppt und heißt jetzt nur noch Miley. Genau wie andere Pop-Diven, zum Beispiel Madonna oder Cher. Außerdem wird sie wieder live auftreten, und zwar am 16. und 18. Oktober im Hollywood Bowl. Und das ist wirklich was ganz Krasses, denn seit Jahren stand sie nicht mehr auf so einer großen Bühne. 18.000 Menschen passen da fast rein. Ich bin sehr gespannt. Performen wird sie dann natürlich ihr neues Album, denn das kommt auch bald raus. Am 18. September ist es soweit, hat sie jetzt verraten. Bass Persuades heißt das neue Album. Und ich bin so gespannt auf die neue Era. Es ist alles sehr schwarz und rot und sieht sehr, sehr rockig aus. Und ich freue mich darauf wirklich sehr, sehr doll.
0: Danke dir, Pia, dass du dir Zeit genommen hast. Sie ist ja einmal die Woche, arbeitet sie für Energy, obwohl sie 5 netto verdient. Und ich habe sie noch niemals, wir sehen sie ja nur einmal die Woche, immer freitags, so glücklich gesehen, wie wenn Pia über Miley Cyrus spricht.
2: Also
0: ist sie ein anderer Mensch.
2: Jetzt muss ich entschuldigen, sie ist so eine fleißige Kollegin, die wir haben. Und die hat heute sogar Miley Cyrus oder nur noch Miley Merch an.
0: Ah,
2: so
0: stimmt.
2: Schönes Oberteil, passt
0: Pia,
2: dazu.
0: Pia, ganz toller Mensch. Mehr als einmal die Woche bitte auf Arbeit kommen.
2: Den ersten Song, du musst erstmal arbeiten, Ben. Den ersten Song gibt's heute. Hört ihr auch bei uns im Energy New Hits Friday, 9:15 hier bei Energy am Morgen.
0: Jetzt geht's erstmal weiter mit Kygo und One Republic Chasing Paradise hier für euch.

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1: Hallo Energy am Morgen ist an, hier mit mir Anna, guten Morgen, und Ben.
2: Hi.
1: Comedian Daniel Lewis geht ab morgen auf Tour. Er ist der Mann mit dem Autotune.
3: Er hatte noch 10

0: Nein, nein, du hast mich nicht verstanden, du warst der Plan B.
1: So viel Crowdwork und dann immer mit diesem Autotune super lustig. Und wir haben ihn hier mal getestet.
2: Das große Energy am Morgen-Quiz. Bist du Team A?
1: Anna.
2: Oder Team B?
3: So gern wir uns haben hier bei Energy am Morgen, so unterschiedlich sind wir. Deswegen, Daniel, ich frage dich jetzt: Bist du Team Herr der Ringe?
4: Also ich.
3: Oder Team Harry Potter? Also Anna.
5: Team Herr der Ringe. Ganz klar. Hab Harry Potter noch nie gesehen. Nicht eine Folge, nicht eine Minute.
3: Ich liebe dich. Das ist eine sehr gute Einschätzung. Also man kann Harry Potter schon mal sehen. Aber Herr der Ringe ist natürlich die richtige Antwort.
1: Ich finde schon, das ist Kulturgut. Und Herr der Ringe, wenn Hupsli Hops da mit jetzt haarigen Füßen irgendeinen Ring sucht, kannst du mir nicht erzählen, dass das besser ist.
3: Es reicht.
5: Ich hab ja keinen Vergleich. Ich habe das andere gar nicht gesehen. Aber ich habe es mir fest vorgenommen, auch Harry Potter mal
1: vielleicht zur Weihnachtszeit oder so.
5: Auf gar keinen Fall.
1: Kopf kassiert. Naja, gut. Auch wenn er nicht Harry Potter Fan ist, schenken wir euch Tickets für das neue Programm von Daniel Luis. Wie ihr dabei seid, hört ihr 10 nach 8 hier bei Energy am Morgen.
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2: Mit Cordula und Marco, hello.
3: Guten Morgen.
2: Premium-Wetter in der Energy-Region. Heute werden nach längerer Zeit mal wieder die 30 Grad geknackt. Für ein bisschen Abkühlung ist aber auch gesorgt. Ein ziemlich starker Westwind kommt gegen nachmittags auf. Gerade in Kaisersbach haben wir 16 Grad gemessen und in Calw sind wir bei 17 Grad. Direkt weiter schauen wir auf die Straßen A6 Mannheim Richtung Heilbronn. Zwischen Mannheim-Schwetzingen und Schwetzingen-Hockenheim. Hier steht immer noch ein kaputtes Auto auf der rechten Spur. Im Baustellenbereich führt zu 2 Kilometer Stau. Und Cordula bringt uns auf den neuesten Stand, was gerade in der Energy-Region und so los ist.
3: Gerade sorgt das Glücksgefühle-Festival für Gesprächsstoff. Du kennst ja Alphaville, die 80er-Band.
2: Schön, wunderschön.
3: Ja, die wollten eigentlich auf dem Festival am Hockenheimring auftreten, aber sie bleiben dabei und kommen nicht.
2: Ja, irgendwas habe ich mitbekommen. Worum ging es in dem Streit jetzt nochmal?
3: Um politische Aussagen auf der Bühne. Also Alphaville hatte sich unter anderem gegen die AfD und für Demokratie ausgesprochen. Die Veranstalter wollen aber, dass auf dem Festival auf politische Äußerungen verzichtet wird und haben später gesagt, ja, das war ein Fehler.
2: Zu spät vermutlich, oder? Ist die Band endgültig raus oder nehmen sie doch die Entschuldigung an?
3: Die Band hat die Wiedereinladung abgelehnt. Die Gage für den abgesagten Auftritt soll wohl an eine gemeinnützige Organisation gespendet werden und der Streit um Meinungs- und Kunstfreiheit auf der Bühne dürfte damit wohl noch nicht beendet sein. Wenn wir schon über politische Aussagen sprechen, übermorgen wird ja in Sachsen-Anhalt ein neuer Landtag gewählt. Da ist die AfD in den letzten Umfragen über 40% gewesen. Unser Kanzler Friedrich Merz hat jetzt noch mal gewarnt, wer will, dass das Bundesland offen und ein interessanter Wirtschaftsstandort bleibt, der dürfe nicht die AfD wählen, sagt er. Auch aus der Wirtschaft gibt's Sorgen. Unternehmen fürchten, dass ein AfD-geführtes Sachsen-Anhalt für internationale Investoren und Fachkräfte weniger attraktiv werden könnte.
2: Alles klar, wissen wir wieder Bescheid, was der Herr Merz so von sich gegeben hat. Danke dir, Cordula. Und das nächste News-Update gibt's in einer halben Stunde.
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0: absolutes Lieblingsquiz wartet. Es gibt gleich eine neue Runde Fakt oder Fake und es geht um Eier. Hört ihr alles noch vor 8:30?
1: Comedian Daniel Lewis geht auf Tour. Morgen geht's los und wir haben Tickets für euch. Wie ihr da rankommt, gibt's alles noch. Alex Warren jetzt erstmal Topic und Becky G. Sorry.

0: Hier gibt es jetzt was zum Lachen für euch. Hi, Energy am Morgens an mit Anna. Guten Morgen und Ben.
1: Morgen.
0: Wir feiern heute Comedian Daniel Luis. Kennt ihr vielleicht von Social Media? Vielleicht ist mal schon so ein Video bei euch reingeploppt. Der Mann mit dem Autotune.
2: Hat er dich dann angeschrieben auf Insta? Was hat er geschrieben?
3: Wie geht's dir?
2: Junge, du hast alle Tricks aus der Schublade rausgeholt. Yeah, yeah.
4: Und dann hat er sie erstmal geghostet.
0: Super. Ab morgen tourt Daniel dann durchs ganze Land.
1: Ja, und wir haben Tickets für euch. Er hat uns verraten, worauf wir uns alle freuen können.
5: Euch erwartet ganz viel. Und zwar werde ich sehr viel mit dem Publikum interagieren, sogenannte Crowdwork. Mhm. Ich werde zum Love-Doktor. Ich bin bekannt dafür, auf meinen Shows Singles zusammenzubringen, aber auch Pärchen auseinander. Und natürlich meine Lieblingssache, die ich mit euch

0: mache es mit Autotune, singe mit euch und da werdet ihr zum Star.
1: Oh, das, ist ja, das sind ja auch einfach sehr witzige Reels und Clips, da sind wir im Internet unterwegs. Wie reagieren die Leute denn so, wenn du da quasi ankommst? Hast du manchmal auch den Moment, dass die Leute sagen, nee, ich will gar nicht, bitte geh weg, ich will nicht singen?
0: Es gibt genau zwei Lager. Die einen, die kriegen keinen Ton raus, so, und die anderen singen um ihr Leben. Also, so ist es. Ja.
1: Und obwohl ich Radiomoderator bin, kann ich dir jetzt schon sagen, ich würde kein Wort sagen, weil ich denke, oh Gott, wie wird das klingen?
2: Das
1: keine Ahnung.
2: Ist aber natürlich auch selbstverschuldet, wenn man sich bei Comedians erste oder zweite Reihe hinsetzt.
1: Ja, da musst du es erwarten. Eure Tickets für die Tour von Daniel Lewis gibt's jetzt auf unserer Instagram-Seite @energy_de.
2: Wir machen weiter mit Jack Style, Turn the Lights auf. Schönen Freitag euch.

0: Guten Morgen, hier um kurz nach 8 bei Energy mit mir, Marco. Und es wird Zeit, über echte Wahrzeichen der Energy-Region zu sprechen. Und zwar das Residenzschloss in Ludwigsburg. Kennt ihr alle? Brauche ich euch eigentlich gar nichts erzählen. Wunderschön, riesig, historisch und eins der Wahrzeichen hier in Baden-Württemberg. Das sagt auch Stefan Hurst, Leiter von der Schlossverwaltung.
1: Wenn wir in die Geschichte zurückgehen, die Stadt Ludwigsburg würde es ohne das Schloss gar nicht geben. Also das heißt, hier war ein großer Wald, dann kam das Schloss, danach kam die Stadt. Und für mich ist es auch immer wieder begeisternd. Ganz, ganz viele Menschen, mit denen ich spreche, oder eigentlich fast jeder, der aus Ludwigsburg kommt, hat eine ganz persönliche Beziehung und eine ganz eigene Geschichte auch zum Schloss.
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0: Hier bei Energy am Morgen mit Anna und Ben.
1: Hallo.
0: Und mit Jakob.
2: Hi.
0: Der hat eine Behauptung, wir müssen raten, Fakt oder Fake.
2: Braune Eier sind nahrhafter als weiße Eier.
0: Nein.
1: Das ist Quatsch. Das liegt doch einfach nur an der Rasse des Huhns.
0: So, aber
1: oder?
0: Irgendwas. Ein Ei ist ein Ei, ist ein Ei, sag ich immer. War immer schon, ich habe auch ein Tattoo, ein Ei ist ein Ei, ist ein Ei. Und ob das nur braun, gelb oder irgendwas, da ist Ei drin.
1: Also ich glaube, es liegt einfach wirklich nur an der Rasse des Huhns, ob es auch ein dunkles oder ein helles Huhn war und das hat nichts damit zu tun.
2: Braune Eier sind nahrhafter als weiße Eier, ist ein...
1: Fake.
2: Ja, die Schalenfarbe hat wirklich mit der Rasse zu tun. Mhm. Kann man ja an den Ohren erkennen bei den Hühnchen.
0: Ach.
2: Aber die Schalen bei den braunen Eiern sind wirklich ein bisschen dicker. Also wenn ihr zittrige Hände habt, kauft vielleicht braune Eier.
0: Und ich kann es an was erkennen? An dem Ohr
1: an
0: des Huhns?
1: Ja.
0: Wo hat ein Huhn Ohren?
2: Hat's? Ja, das musst du auch hören.
0: Ja, wenn du das rufst,
1: ganz
0: mini klein.
1: Ganz, ganz klein. Aber ich bin ja Hühnerexpertin, weil ich esse ja wirklich am Tag 2 bis 4 hart gekochte Eier.
2: Ich habe jetzt schon gedacht, du isst Hühner. 2 bis 4.
0: Ich kenne mich mit Hühnern aus.
1: Das ist ja wild.
0: Ich habe ja so ein paar bei mir im Stall.
1: Jetzt Clean Bandit, Sarah Larsson. Lange nicht mehr gehört mit Symphony hier auf Energy.

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5: Mit Cordula und Marco. Guten Morgen.
6: Morgen.
5: Heute der heißeste Tag der Woche, also packt die Sonnencreme ein, Freunde. Es wird mal wieder richtig warm in der Energy-Region mit bis zu 31 Grad in der Spitze. Gerade in Oberriesingen haben wir 19 Grad gemessen und in Menzingen sind es auch 19 Grad.
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5: Dann checken wir noch gemeinsam die Straßen, die A6 Mannheim Richtung Heilbronn, zwischen Mannheim-Schwetzingen und Schwetzingen-Hockenheim. Hier steht ein kaputtes Auto auf der rechten Spur. Für zu 4 Kilometer Stau braucht ihr eine Viertelstunde länger und die A8 München Richtung Stuttgart ist zwischen Ulm-West und Mörklingen wegen der Unfallaufnahme gesperrt.
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5: Damit rüber zu Cordula und sie checkt mit uns, worüber die Leute hier in der Energy-Region gerade sprechen.
6: Nach den heftigen Ausschreitungen beim DFB-Pokalspiel zwischen Mannheim und Kaiserslautern, wir erinnern uns, ermittelt jetzt sogar eine eigene Polizeigruppe. Die sollen die Vorfälle aufarbeiten, Fotos und Videos auswerten und natürlich Tatverdächtige finden.
5: Ja, das Spiel in Mannheim war wirklich richtig heftig. Mhm. Auch für die Fußballvereine könnte das jetzt Konsequenzen haben, oder?
6: Ja, Baden-Württemberg will die Sicherheitsmaßnahmen in den Stadien verschärfen. Zum Beispiel bei Einlasskontrollen und beim Thema Pyrotechnik. Innenminister Manuel Hage bringt außerdem jetzt auch Bußgelder für Vereine ins Spiel, wenn es bei ihren Spielen zu solchen Vorfällen kommt.
5: Ah, ja.
6: Dann gibt es noch Neuigkeiten von Netflix. Bei uns in Deutschland werden die Abos teurer, und zwar alle. Je nach Paket sind es bis zu 2 Euro mehr im Monat. Auch die Zusatzgebühr fürs Account-Teilen steigt und das Basis-Abo ohne Werbung soll ganz wegfallen.
5: Oh Mann, jetzt schon wieder. Muss das sein?
6: Ja, also Netflix sagt, die Preise müssen angepasst werden, weil das Angebot immer größer wird.
5: Ja, ja, klar.
6: Was es dagegen heute live und kostenlos zu sehen gibt, ist die Basketball-WM der Frauen. Die startet in Berlin. Deutschland spielt heute gegen Spanien und morgen schon gegen Japan. Los geht's heute um 17.45 Uhr live im Free TV.
5: Top, der Fernseher wird eingeschaltet und die Daumen sind gedrückt.
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0: Und das macht den Freitag noch schöner. Zwei absolute Musiklegenden haben sich zusammengetan.
1: Warum sich das auch für sie selbst so gut angefühlt hat, das haben sie hier im Studio verraten. Hört ihr alles nach Dermot Kennedy mit Funeral. Jetzt erstmal Mr. Not All vom wunderbaren Teddy Swims.

0: diese Zusammenarbeit freuen wir uns sehr. Hi, Energy am Morgens an mit mir, Anna, guten Morgen, und Ben.
1: Morgen.
0: Wir hatten gestern Besuch bei uns im Studio. Einmal die Jungs von Take That.
1: Oh.
0: Oh. Schön. Und mit dabei auch Energy Star Maike Patrick Kelly.
1: Absolute Star-Power, die hier zusammenkommt. Ab heute gibt es einen gemeinsamen Song. Und sie haben mal verraten, was das Beste an der Zusammenarbeit war.
2: Well, the thing is, we've known each other for 35 years or three.
0: Wow.
2: So to have someone new is, we get all this new info, new stories. All of a sudden our stories are funny again.
1: Ja, Take That hat gesagt, die kennen sich schon seit 35 Jahren. Endlich kam mal jemand Neues und man konnte so alte Geschichten und alte Witze wieder erzählen und jemand hat mal frisch gelacht.
0: Oh,
1: das finde ich sehr, sehr gut. Happy Release, Take That, und natürlich auch Maike Patrick Kelly.
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1: Und eine Zusammenarbeit, die wir auch lieben. Martin Garrix zusammen mit Ed Sheeran. Das passt auch hier bei Energy mit Repeated.

0: Und dann haben wir immer die besten neuen Hits für euch. Ariana Grande, Hate That I Made You Love Me.
1: Ja, und in diesem Song verarbeitet sie eine Trennung, aber sagt auch, ey, sorry, dass du dich in mich verliebt hast.

Freunde, ich habe gute Nachrichten. Es ist Freitag, endlich. Aber weil das noch nicht reicht, habe ich hier direkt noch mehr gute Neuigkeiten. 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Meine Good News für heute kommen direkt aus Stuttgart. Da bekommen Wildbienen und auch andere Insekten jetzt quasi ihre eigenen kleinen Wohnungen direkt in Hausfassaden. Das Ganze ist ein Forschungsprojekt der Uni Stuttgart und nennt sich Urban Insects. Dafür wurden in dem Stuttgarter Wohngebiet spezielle Nistkästen direkt in die Fassaden von einem Mietshaus eingebaut. Die sind ungefähr 40 cm groß und enthalten kleine Brutkammern, in denen Wildbienen und Wildwespen ihre Eier ablegen können. Ja, ich weiß, das klingt erstmal ein bisschen wild. Ich bin zum Beispiel selber auch ein bisschen ein Wespen-Hater, aber das ist eine coole Sache. Die Kästen werden einfach in die Hauswand eingesetzt und gerade in Städten, wo immer dichter gebaut wird und Grünflächen fehlen, könnten so neue Lebensräume entstehen. Und offenbar funktioniert das auch. Rund um diese Nisthilfen haben die Forschenden schon ungefähr 60 verschiedene Insektenarten gefunden. Ja, ich weiß, wieder Insekten, eklig, aber trotzdem super, super wichtig. Bundesweit sind rund 30% der Insektenarten bedroht oder bereits ausgestorben und wir brauchen sie dringend. Zum Beispiel zur Bestäubung von Pflanzen oder einfach für ein funktionierendes Ökosystem. Also, cooles Experiment mit wertvollen Erkenntnissen für die Zukunft. Shoutout Uni Stuttgart.

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9: Mit Cordula aus den News. Guten Morgen.
10: Morgen.
9: Und mit mir Marco natürlich. Und man könnte schon fast sagen, der Sommer ist back. Heute bis zu 31 Grad in der Energy-Region. Viel Sonne mit am Start. Nachmittags kommt noch ein starker Wind auf.

0: Momentan in Esslingen hat es 19 Grad und in Neureuth haben wir 21 Grad. Dann gehen wir direkt rüber zu den Straßen. Die A8 München Richtung Stuttgart ist zwischen Ulm-West und Möcklingen nach 2 Unfällen gesperrt. Da laufen gerade Rettungsarbeiten. Gerade ist auch ein Rettungshubschrauber gelandet. Die Strecke wird laut der Polizei noch mindestens eine Stunde gesperrt bleiben. Und damit zu Cordula. Was gibt's Neues aus der Energy-Region?
1: In Calw stehen jetzt 2 riesige Rutschen durch den Stadtgarten. Die längste ist 43 Meter lang und darauf kann dann bis zu 35 km/h schnell werden. Und damit kann man dann eben halt Vollgas in die Innenstadt heizen.
0: Voll cool. Also schneller als zu Fuß ist auf jeden Fall.
1: Auf jeden Fall. Zu Fuß dauert der Weg knapp 2 Minuten. Auf der großen Rutsche bist du dann teilweise schon nach 10 bis 16 Sekunden unten.
0: Das ist ein Unterschied. Ab wann darf denn losgerutscht werden?
1: Sobald der TÜV sein Okay gibt. Die Stadt hofft auch, dass die Rutschen nicht nur Touris nutzen, sondern irgendwann ganz normal zum Alltag gehören. Und klar, es soll einfach Spaß machen.
0: Cool.
1: Und dann habe ich dir doch gestern schon von den IG Nobelpreisen erzählt.
0: Ja, genau.
1: Die werden ja jedes Jahr besonders für kuriose Forschungsarbeiten vergeben. Also Wissenschaft, die erstmal zum Lachen bringt und dann zum Nachdenken. Die Preise sind gestern in Zürich verliehen worden.
0: Du hast gestern schon angeteasert, jetzt bin ich gespannt.
1: Dieses Jahr wurde zum Beispiel erforscht, dass Menschen wahrscheinlich schon vor 20 Millionen Jahren geküsst haben. Mhm. Andere Forscher haben untersucht, wann Giftschlangen zubeißen. Dafür haben sie sich tatsächlich vorsichtig auf Tiere gestellt. Und eine weitere Studie hat gezeigt, Eltern finden den Geruch von Babys besser als den von Teenies.
0: Wilde Fakten, aber irgendwo auch verständlich jetzt zum Beispiel der letzte.
1: Ja, eins habe ich noch. Deutsche Forscher haben Unterhosen in 25 Ländern vergraben, um zu schauen, wie schnell die im Boden verrotten.
0: Das habe ich schon mal gehört, aber ich habe noch nie verstanden, warum man da Unterhosen nimmt. Man kann auch alles Mögliche vergraben.
1: Weil der Gummibund übrig bleibt und dann sieht man, wie viel von der Unterhose weg ist.
0: Ach, weil man den dann wieder rausholen kann.
1: Und da werden jetzt landesweit Unterhosen verglichen.
0: Das macht Sinn, deswegen machen das auch smarte Forscher und nicht wir.
1: Genau.
0: Sehr gut.
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0: Es ist Freitag, heißt natürlich bei uns auch wieder New Hits Friday Mucke. Heute von der großartigen Miley Cyrus, beziehungsweise sie nennt sich jetzt nur noch Miley.
1: Miley. Ja.
0: Und der Song heißt Best Persuaders.
1: Persuaders. Ja, klingt schon mal vielversprechend.
0: Wow, bin ich gespannt, hören wir gleich rein.
1: Jetzt erstmal Temper City mit Self-Aware. Habt einen wunderschönen Freitag.

0: Freitagmorgen bei Energy, schön, dass ihr mit am Start seid. Und am Wochenende wird's mal wieder schön sportlich, Freunde.
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0: Auf den TVB Stuttgart wartet am Sonntag der erste echte Härtetest der neuen Bundesliga-Saison. Die White Boys empfangen um 16.30 Uhr die Füchse Berlin in der Porsche Arena. Die Stuttgarter sind nach einem Auftaktsieg gegen den Bergischen HC und mit dem Unentschieden in Hamburg noch ungeschlagen. Mit den Füchsen kommt jetzt allerdings das erste europäische Top-Team und der deutsche Pokalsieger nach Stuttgart. Also wenn man hier Punkte holt, dann wäre das schon mega, mega stark. Außerdem startet heute in Berlin die Basketball-Heim-WM der Frauen und Deutschland bekommt es direkt mit dem echten Brocken zu tun. Zum Auftakt trifft das Team von Bundestrainer Olaf Lange um 17:45 auf Titelkandidat Spanien. Ein bisschen bitter, unsere Starspielerin Satu Sabai fehlt wegen der Gehirnerschütterung. Das wird aber, würde ich behaupten, mit ordentlich Heimsupport wettgemacht. Für die WM wurden schon mehr als 200.000 Tickets verkauft, so viele wie noch nie bei einer Frauen-Basketball-WM. Wer kein Ticket hat, muss jetzt aber auch nicht traurig sein.

0: das wird jetzt gleich was ganz Besonderes. Guten Morgen, hier ist Energy am Morgen mit Anna. Guten Morgen.
1: Hallo.
0: Und mir Ben, soweit so gut. Auch normal ist, dass Energy New Hits Friday ist. Das heißt, immer die beste Mucke
1: haben
0: wir für euch in einem Podcast. Die beste Nummer kommt jetzt hier und dafür haben wir uns extra Verstärkung geholt. Die nur einmal in der Woche bei Energy arbeitet. Kollegin Pia ist
1: da.
0: Es geht um Miley Bass Persuaders, heißt die Nummer. Ganz neu. Miley heißt doch nur noch Miley. Erzähl uns mehr.
2: Genau, Miley heißt nur noch Miley. Cyrus hat sie gedroppt. Außerdem, neues Album kommt am 18. September. Sie tritt wieder live auf. Wer weiß, vielleicht geht sie bald auch wieder auf Tour. Und Bass Persuades heißt das Album und auch die Nummer.
0: Ja, okay. Und worum geht es in Bass Persuades?
2: Es geht darum, dass also heutzutage alles immer nur noch im Internet ist und man nicht mehr wirklich rausgeht und die schönen Dinge so. Also Kids Don't Wanna Dance singt sie ja immer, dass man irgendwie nicht mehr so wirklich rausgehen
1: möchte.
2: Nur noch
1: so auf Social Media, am Handy.
2: Am Fernseher, am Handy, genau.
0: Okay. Macht das nicht. Traut euch raus zusammen mit Miley und vielleicht zu Miley gehen.
1: Traut euch raus.
0: Traut euch raus. Let's go.

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14: Mit Cordula und Marco. Guten Morgen.
15: Guten Morgen.
14: Premium-Wetter in der Energy-Region. Heute werden nach längerer Zeit mal wieder die 30 Grad geknackt. Für ein bisschen Abkühlung ist aber auch gesorgt mit dem ziemlich starken Westwind nachmittags. Gerade in Rudersberg haben wir 19 Grad und in Ludwigsburg sind wir schon bei 21.
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14: Und eine kleine Meldung habe ich auch noch von den Straßen dabei. Die A8 Karlsruhe Richtung Stuttgart. Zwischen Leonberg-West und Dreieck Leonberg hier steht kaputter LKW, deswegen ist die rechte Spur gesperrt.
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14: Und Cordula hat die Themen, über die heute alle in der Energy-Region reden.
15: Da geht's unter anderem um Volkswagen. Der Autobauer will in den kommenden Jahren richtig viele Stellen abbauen. Also rund 50.000 Jobs weltweit sollen ja wegfallen. Die Werke bei uns in Deutschland, in Emden, Zwickau, Hannover und Neckarsulm, müssen aber wohl doch erstmal noch nicht zumachen. In den nächsten Jahren soll erstmal geprüft werden, wie es mit den betroffenen Standorten weitergeht und ob man dort vielleicht auch andere Dinge produzieren könnte.
14: Interessant.
15: Eine andere Sache. TikTok bekommt Ärger wegen Inhalten über Amokläufer. Die Medienaufsicht aus Baden-Württemberg hat deshalb die EU-Kommission eingeschaltet. Hintergrund ist eine sogenannte

0: Attentäter-Fanszene auf TikTok. Da werden also Täter gefeiert, ihre Taten verherrlicht oder verharmlost.
1: Ja, was ist denn das für ein Ding? Und sowas landet dann einfach auf der For You-Page von Jugendlichen.
0: Ja, genau. Die Medienaufsicht sagt, Minderjährige bekommen solche Videos auf TikTok teilweise echt sehr leicht angezeigt. Deshalb soll die EU-Kommission jetzt prüfen, ob TikTok da genug dagegen macht.
1: Gut so.
0: Und dann schauen wir noch auf die Straßen in Österreich. Da hat die Polizei einen Mann erwischt, der nachts mit 190 km/h unterwegs gewesen ist. Erlaubt waren 80. Seine Erklärung: Er war vorher in der Waschanlage und wollte das Auto einfach trocken fahren. Hat ihm alles nichts gebracht, Führerschein weg und das Auto ist auch erstmal beschlagnahmt worden.
1: Völlig zu Recht, aber trotzdem geile Ausrede.
0: Ja.
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0: richtig gute Nachrichten für euch. Eine Frau ohne Namen, dafür aber mit neuer Mucke. Besprechen wir alles hier noch vor 10.
1: Wir starten jetzt aber erstmal rein mit Nico Santos. Why Don't You Stay gibt's für euch am Freitag auf Energy. 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

0: Guten Morgen, hier ist Energy am Morgen mit Anna. Guten Morgen und mir Ben für euch. Und jetzt geht es los. Jetzt dreht sich alles um eine einzige Frau.
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2: Diese Woche eine ganz besondere Ausgabe, und zwar die Miley Cyrus Edition. Ich bin riesengroßer Miley-Fan und genauso nennen wir sie ab jetzt nur noch Miley, denn sie hat letzte Woche einfach ihren Nachnamen Cyrus überall gedroppt und heißt jetzt nur noch Miley. Genau wie andere Pop-Diven, zum Beispiel Madonna oder Cher. Außerdem wird sie wieder live auftreten, und zwar am 16. und 18. Oktober im Hollywood Bowl. Und das ist wirklich was ganz Krasses, denn seit Jahren stand sie nicht mehr auf so einer großen Bühne. 18.000 Menschen passen da fast rein. Ich bin sehr gespannt. Performen wird sie dann natürlich ihr neues Album, denn das kommt auch bald raus. Am 18. September ist es soweit, hat sie jetzt verraten. Bass Persuades heißt das neue Album. Und ich bin so gespannt auf die neue Era. Es ist alles sehr schwarz und rot und sieht sehr, sehr rockig aus. Und ich freue mich darauf wirklich sehr, sehr doll.
0: Danke dir, Pia, dass du dir Zeit genommen hast. Sie ist ja einmal die Woche, arbeitet sie für Energy, obwohl sie 5 netto verdient. Und ich habe sie noch niemals, wir sehen sie ja nur einmal die Woche, immer freitags, so glücklich gesehen, wie wenn Pia über Miley Cyrus spricht.
3: Also
0: ist sie ein anderer Mensch.
3: Jetzt muss ich ihn schützen. Sie ist so eine fleißige Kollegin, die wir haben. Und die hat heute sogar Miley Cyrus oder nur noch Miley Merch an.
0: Ach,
3: so ein schönes Oberteil. Passt
0: Pia,
3: dazu.
0: Ganz toller Mensch. Mehr als einmal die Woche bitte auf Arbeit kommen.
3: Ja, also Ben, es gibt auch Leute, die sind jeden Tag auf Arbeit, aber arbeiten trotzdem nicht.
0: Wen meinst du? Weiß ich nicht. Wen meinst du?
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0: berichten muss, ja.
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1: 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Radio Number One. 10 Uhr an diesem Freitagvormittag. Schön, dass ihr am Start seid. Hi, ich bin Felina und wir machen hier weiter in euren 10 Hits am Stück. Gleich mit ganz neuer Musik von Miley. Sie ist zurück. Ja, Miley Cyrus heißt jetzt nur noch Miley und hat neue Musik draußen. Gibt's gleich jetzt BTS.
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richtig wichtige Botschaft heute im Energy. Miley Cyrus ist da zurück und sagt, Leute, geht mal wieder mehr raus, feiert Musik draußen und live und nicht nur vor euren Handys hocken und sich das im Internet angucken, was da so passiert. Neue Single, Miley Cyrus, beziehungsweise nur noch Miley mit Best Persuades jetzt für euch bei Energy. Immer die besten neuen Hits. Let's go.

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13: Cordula hier, guten Morgen. Heute werden mal wieder die 30 Grad geknackt in der Energy Region. Perfekter Start ins Wochenende mit ganz, ganz viel Sonnenschein. Momentan in Ellwangen 24 Grad, Karlsruhe bei 26. Und wir schauen gemeinsam auf die Straße A8 Karlsruhe Richtung Stuttgart zwischen Leonberg West und Raststätte Sindelfingerwald Süd. Da hat es einen Unfall gegeben und momentan 2 Kilometer Stau. Ansonsten noch die B27 Tübingen Richtung Stuttgart zwischen Eichtal und Leinfelden-Echterdingen Süd, 5 Kilometer Stop and Go. Und dann check mir noch ab, was es sonst so Neues aus der Energy-Region gibt. Gerade sorgt auf jeden Fall das Glücksgefühle-Festival für Gesprächsstoff. Alphaville sollte eigentlich am Hockenheimring auftreten, kommt jetzt aber nicht. Grund sind politische Aussagen der Band gegen die AfD und für Demokratie. Die Veranstalter wollen solche Aussagen nicht und haben später dann gesagt, ja, vielleicht war das ein Fehler. Trotz der Entschuldigung bleibt Alphaville jetzt bei der Absage. Die Gage soll an eine gemeinnützige Organisation gehen. Dann schauen wir nach Calw. Da stehen jetzt 2 riesige Rutschen durch den Stadtgarten. Die längste ist 43 Meter lang und darauf kann man bis zu 35 km/h schnell werden. Und damit kann man dann eben mit Vollgas in die Innenstadt heizen. Zu Fuß dauert der Weg knapp 2 Minuten. Auf der großen Rutsche bist du dann teilweise schon nach 10 bis 16 Sekunden unten. Sobald der TÜV sein Okay gibt, kann dann losgerutscht werden. Coole Idee. Und zu guter Letzt noch ein Blick in die Sportwelt geworfen. Die Basketball-WM der Frauen startet in Berlin. Deutschland spielt heute gegen Spanien und morgen schon gegen Japan. Los geht's heute um 17.45 Uhr live im Free TV. Und das nächste News-Update für die Energy-Region Stuttgart, das gibt's hier wieder in einer Stunde für euch.

0: Energy am Morgen zu Gast Daniel Lewis. Ich liebe den Comedian, der hat einfach so viel schon erlebt und so viel zu erzählen. Ich finde ihn sehr, sehr funny. Aber ihr kennt ihn vielleicht aus dem Internet von diesen Bits auch.
1: Er hatte noch 10 andere Frauen angeschrieben. Yeah, yeah. Plan B.
2: Ich hatte keinen Plan B.
1: Nein, nein, du hast mich nicht verstanden. Du warst der Plan B. Yeah,
0: yeah. Und mit denen haben wir heute Morgen ein bisschen übers Wohnen gequatscht, denn
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0: 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Ist wieder zurück. Wir tun es wieder. Und zwar schon ab Montag. Und Daniel Lewis, der wohnt nicht for free. Der wohnt free von einer Menge Gegenstände.
4: Ihr müsst dazu wissen, ich bin Minimalist. Ich habe nur 100 Gegenstände bei mir zu Hause. Und ich bin halt auch so ein bisschen Nerd. Ich habe so ein paar Gimmicks. Ich habe zum Beispiel von Squid Games habe ich diese Puppe.
5: Ah. Oh, das hat in die 100 Gegenstände noch gepasst. Also schon
4: genau,
5: so Sachen.
4: Okay. Genau, deshalb ist sehr ausgewählt. Ich habe dann auch zum Beispiel Zurück in die Zukunft habe ich so das Auto. Ja, sowas.
6: Du hast doch nicht nur 100 Dinge in deiner Wohnung.
4: Doch, aber ich zähle zum Beispiel Klamotten nicht. Also Socken, ja, okay. Socken zählst du nicht als jede Socke. Aber
0: ja, Minimalist oder zu faul zum Einrichten, das kann man sich jetzt einfach überlegen. 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

Weiter geht's hier für euch bei Energy mit einer ganz süßen Geschichte von zwei Männern, Ray Gavi und Imran. Die haben einen Song zusammen draußen. Und falls euch Imran noch nichts sagt, liegt es wahrscheinlich daran, dass er ganz lange einfach nur der Songwriter für Ray Gavi war. Auch für andere große Künstler wie Lil Nas X oder Jason Derulo. Aber eben auch für Ray Gavi. Und jetzt haben die beiden gesagt, hey, lass uns doch einfach zusammen singen. Können wir doch beide. Ist doch ein schöner Song, wenn wir was gemeinsam machen. Und genau das hören wir uns jetzt hier an bei Energy. Immer die besten neuen Hits. Hier ist Rivers. 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

0: Dazu gibt's auch noch die 10 Hits am Stück, musikalisch also schon mal alles tipptopp. Da habe ich gleich für euch die aktuelle Single von Adela in guten 10 Minuten. Jetzt Teddy Swims, ich bin Felina, schön, dass ihr dabei seid.
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bestimmt schon mitbekommen, wenn ihr ein bisschen viel Zeit auf Social Media verbringt, diesen Trend. Es kann nicht jeder in LA sein. Einer muss die Stellung in XY halten und dann halt einfach eine andere Stadt einsetzen. Ein Video von jemandem, der durch diese Stadt läuft. Und genau der Song dazu ist halt richtig geil, geht gerade mega viral. Und den gibt's jetzt für euch in voller Länge hier mal im Radio drinne bei LRG immer die besten neuen Hits. Adela mit Ain't in LA.

0: Und in Österreich hat die Polizei jetzt einen Raser erwischt, der eine ganz besondere Ausrede gehabt hat. Der Fahrer ist mit seinem Wagen einfach mal nachts mit 190 km/h unterwegs gewesen, wo eigentlich nur 80 erlaubt sind. Er hatte dann nur gemeint, er war gerade in der Waschanlage und wollte sein Auto nur trocken fahren. Deswegen war er so schnell.
1: Ich neige nicht zur Übertreibung, aber 190 km/h ist auch ungefähr das Tempo, was Anna Gutmorgen bei uns in der Tiefgarage hinlegt. Wenn

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5: Cordula hier, hello. Heute wird mal wieder die 30 Grad geknackt in der Energy-Region. Wir bekommen ganz, ganz viel Sonne. Momentan in Herrenberg 24 Grad, Wolfschlugen bei 26. Und wir schauen gemeinsam auf die Straße A5 Frankfurt Richtung Karlsruhe, im 3 Karlsruhe auf der Überleitung zur A8 Richtung Stuttgart. 2 Kilometer Stau und die A8 München Richtung Stuttgart ist jetzt wieder teilweise offen. Zwischen Ulm-West und Märklingen laufen momentan Reinigungsarbeiten und daher 12 Kilometer Stop and Go. Und dann schauen wir noch, über was die Energy-Region sonst so spricht. Nach den heftigen Ausschreitungen beim DFB-Pokalspiel zwischen Mannheim und Kaiserslautern ermittelt jetzt eine eigene Polizeigruppe. Die wertet Fotos und Videos aus und sucht nach Tatverdächtigen. Und auch für Vereine könnte das Konsequenzen haben. Baden-Württemberg will die Sicherheitsmaßnahmen in den Stadien verschärfen, zum Beispiel bei Einlasskontrollen und Pyrotechnik. Innenminister Manuel Hagel bringt außerdem Bußgelder für Vereine ins Spiel, wenn es bei ihren Spielen zu solchen Vorfällen kommt. Dann gibt's Neues von Netflix. Bei uns in Deutschland werden die Abos teurer, und zwar alle. Je nach Paket sind es bis zu 2 Euro mehr im Monat. Auch die Zusatzgebühr fürs Account teilen steigt und das Basisabo ohne Werbung soll ganz wegfallen. Netflix sagt, die Preise müssen angepasst werden, weil das Angebot einfach immer größer wird. Und übermorgen wird ja in Sachsen-Anhalt ein neuer Landtag gewählt. Da ist die AfD in den letzten Umfragen über 40% gewesen. Unser Kanzler Friedrich Merz hat jetzt nochmal gewarnt, wer will, dass das Bundesland offen und ein interessanter Wirtschaftsstandort bleibt, der dürfe laut ihm nicht die AfD wählen. Auch aus der Wirtschaft gibt es Sorgen. Unternehmen fürchten, dass ein AfD-geführtes Sachsen-Anhalt für internationale Investoren und Fachkräfte weniger attraktiv werden könnte. Wie es bei den Wahlen dann ausgeht, hört ihr dann natürlich wieder bei uns. Und das nächste News-Update für die Energy-Region Stuttgart, das gibt's wieder in einer Stunde für euch.
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0: Nämlich Überraschungsauftritt von Energy Star Rihanna auf dem Jay-Z-Konzert. Und da hat sie noch das hier gesagt.
1: Oh mein Gott.
0: Ich vermisse den Kram, ja, hat sie da gesagt. Und wir vermissen natürlich Rihanna, sowohl auf der Bühne als auch neue Musik. Angeblich ist sie ja im Studio, produziert gerade was Neues, aber ehrlich gesagt, das hat sie schon so oft gesagt. Und am Ende kam dann immer so, hier ist meine neue Beauty-Linie, hier ist mein neues irgendwas für Fenty, hier ist mein neues Baby. Ich hoffe, es kommt jetzt wirklich mal Musik. Rihanna, California King Bad, so lange jetzt erstmal bei Energy. 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
2: Neue Musik, heute frisch rausgekommen, Miley. Sie ist zurück, das hören wir uns hier aber mal gleich an. Best Persuades in guten 10 Minuten, ganz frisch noch in der Playlist. Jetzt Olivia Dean, ich bin Felina und das sind eure 10 Hits am Stück auf den Freitagmittag.
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liebe ich jedoch. Energy, New Hits Friday. Richtig geiler neuer Song von Miley ist draußen. Ja, sie hat den Nachnamen abgelegt, Miley Cyrus, und das ist jetzt ihr neuer Künstlername, neue Era, und die klingt so heftig gut, liebe ich sehr. Bass Persuades, ganz neu, heute frisch rausgekommen, direkt bei euch im Radio drin, hier bei Energy, immer die besten neuen Hits. Let's go.

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18: Habt einen schönen Mittag. Heute werden mal wieder die 30 Grad geknackt in der Energy-Region. Wir bekommen ganz, ganz viel Sonne. Momentan in Weissach 27 Grad, Ödheim auch bei 27. Und wir schauen gemeinsam auf die Straße. Da ist ein bisschen was los. A5 Frankfurt Richtung Karlsruhe, M3 Karlsruhe auf der Überleitung zur A8 Richtung Stuttgart. 3 Kilometer Stau momentan. Und die A8 München Richtung Stuttgart zwischen Ulm West. 10 Kilometer Stop and Go. Ansonsten kommt ihr gerade gut durch. Was gibt's also sonst Neues aus der Energy-Region? Gerade sorgt auf jeden Fall das Glücksgefühle-Festival für Gesprächsstoff. Alphaville sollte eigentlich am Hockenheimring auftreten, kommt jetzt aber nicht. Grund sind politische Aussagen der Band gegen die AfD und für Demokratie. Die Veranstalter wollen solche Aussagen nicht und haben später dann gesagt, ja, vielleicht war das ein Fehler. Trotz der Entschuldigung bleibt Alphaville jetzt bei der Absage. Die Gage soll an eine gemeinnützige Organisation gehen. Dann schauen wir nach Calw. Da stehen jetzt zwei riesige Rutschen durch den Stadtgarten. Die längste ist 43 Meter lang und darauf kann man bis zu 35 km/h schnell werden. Und damit kann man dann eben mit Vollgas in die Innenstadt heizen. Zu Fuß dauert der Weg knapp 2 Minuten. Auf der großen Rutsche bist du dann teilweise schon nach 10 bis 16 Sekunden unten. Sobald der TÜV sein Okay gibt,

0: kann dann losgerutscht werden. Coole Idee. Und zu guter Letzt noch ein Blick in die Sportwelt geworfen. Die Basketball-WM der Frauen startet in Berlin. Deutschland spielt heute gegen Spanien und morgen schon gegen Japan. Los geht's heute um 17.45 Uhr live im Free TV. Und das nächste News-Update für die Energy-Region Stuttgart, das gibt's hier wieder in einer Stunde für euch.
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0: Happy B-Day heißt es heute im wahrsten Sinne des Wortes für einen Energy Star, für Queen Beyoncé, also für B. Queen B, die wird nämlich heute 45. Herzlichen Glückwunsch. Und das lassen wir uns mal ganz kurz nicht entgehen, diesen Moment ihre komplette Karriere mit abzufeiern. Denn los ging's für Beyoncé mit Destiny's Child, der erfolgreichste Song der Independent Woman. Und dann die Solo-Karriere klang erstmal so. Fun Fact, das war auch der Soundtrack der Komödie Austin Powers Goldständer. Und was glaubt ihr, ist Bees erfolgreichster Song? Der hier. In unserem Energy Stream of the Week R&B Classic. Und das findet ihr ganz einfach in unserer Energy App. Oder ihr sagt eurem Smart Speaker Alexa, spiel Energy Classic R&B Hits. Und dann geht's auch schon los.
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Festivalsommer hat er auf jeden Fall überzeugt, zum Beispiel bei seinem Set auf dem Siget. Die Rede ist von Somber. Und das Beste ist, er hat direkt wieder Bock auf Tour zu gehen. Nicht nur festivalmäßig, sondern wirklich eigene Konzertreihe. Unter anderem 4 Konzerte in Deutschland, präsentiert von Energy. Könnt ihr ihn da sehen. Somber, My Body Isn't Ready, jetzt für euch bei Energy. Immer die besten neuen Hits, sind wir sehr stolz drauf.

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2: Mittagspause auf dem Freitag oder vielleicht ja sogar schon Feierabend bei euch, ne? Freitags ab 1 hatten wir ja mal gesagt, macht ja wohl jeder seins. Aber das mit den 10 jetzt am Stück, das machen wir trotzdem hier weiter zusammen. Gleich mit der aktuellen Single von Alle Farben. Jetzt Juste, Jack Style und Jon und ich bin Felina.

Leute, sagen euch die Bayreuther Festspiele was? Wenn nicht, das ist sozusagen Festivalsaison für Opernfans, ja. Also das ist das Festival, wo Opernleute auf ihre Kosten kommen. Und nein, ihr hört trotzdem einfach gerade Energy immer die besten neuen Hits. Wir spielen hier nicht auf einmal Klassikmusik oder so. Aber Energy Star DJ Alle Farben ist der allererste DJ, der jemals bei diesen Bayreuther Festspielen als DJ aufgelegt hat. Also Elektrobeats plötzlich statt Klassik. Und das zum 150. Jubiläum in diesem Jahr von diesen Bayreuther Festspielen. Süß, ne? Alle Farben jetzt für euch bei Energy über die besten neuen Hits mit seiner aktuellen Single Same Old Sky.

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0: jetzt einen Raser erwischt, der eine ganz besondere Ausrede gehabt hat. Der Fahrer ist mit seinem Wagen einfach mal nachts mit 190 km/h unterwegs gewesen, wo eigentlich nur 80 erlaubt sind. Er hatte dann nur gemeint, er war gerade in der Waschanlage und wollte sein Auto nur trocken fahren. Deswegen war er so schnell.
1: Ich neige nicht zur Übertreibung, aber ja. 190 km/h ist auch ungefähr das Tempo, was Anna Gutenmorgen bei uns in der Tiefgarage hinlegt. Wenn die da morgens rumgedriftet kommt mit ihrem Fiat 500, das sind nicht die 10 km/h, die erlaubt sind.

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3: Im Studio Mia Hin. Die Behörden in Deutschland sind wegen der jüngsten Sabotageattacken in Alarmbereitschaft. Jetzt gibt's einen weiteren möglichen Fall in NRW. Offenbar hat jemand versucht, an einem Umspannwerk in Dormagen einen Kurzschluss auszulösen. Es ist bereits die dritte Attacke in dieser Woche. VW steckt nach wie vor in einer schweren Krise und setzt weiter den Rotstift an. Der Aufsichtsrat hat jetzt die Sparpläne beschlossen. In den nächsten Jahren sollen weitere 50.000 Jobs weltweit gestrichen werden. Wie es mit den Werken Emden, Zwickau, Hannover und Neckarsulm weitergeht, ist noch unklar. Die Retter vor Ort sprechen von einem Wunder. Über eine Woche nach der verheerenden Sturzflut sind in Nepal zwei Männer lebend gefunden worden. Sie wurden jetzt aus einem verschütteten Tunnel gerettet. Die Einsatzkräfte suchen weiter nach Überlebenden. Tausende Menschen werden noch vermisst. Das Mekka für Technikfans öffnet ab heute wieder seine Türen. In Berlin startet die IFA. Hunderttausende Besucher bekommen bis Dienstag dort die neuesten Techniktrends zu sehen. Die IFA ist weltweit das größte Branchenevent für Unterhaltungselektronik und Haushaltsgeräte.

0: geht's mit einem kleinen Ausflug in die Welt der Energy Stars, der Popstars und zwar mit einer ganz besonderen Person, beziehungsweise zwei. Pia und...
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2: Diese Woche eine ganz besondere Ausgabe und zwar die Miley Cyrus Edition. Ich bin riesengroßer Miley-Fan und genauso nennen wir sie ab jetzt nur noch Miley, denn sie hat letzte Woche einfach ihren Nachnamen Cyrus überall gedroppt und heißt jetzt nur noch Miley. Genau wie andere Pop-Diven, zum Beispiel Madonna oder Cher. Außerdem wird sie wieder live auftreten und zwar am 16. und 18. Oktober im Hollywood Bowl und das ist wirklich was ganz Krasses, denn seit Jahren stand sie nicht mehr auf so einer großen Bühne. 18.000 Menschen passen da fast rein, ich bin sehr gespannt. Performen wird sie dann natürlich ihr neues Album, denn das kommt auch bald raus. Am 18. September ist es soweit, hat sie jetzt verraten. Bass Persuades heißt das neue Album und ich bin so gespannt auf die neue Era. Es ist alles sehr schwarz und rot und sieht sehr, sehr rockig aus und ich freue mich darauf wirklich sehr, sehr doll.
0: Und die Lead-Single daraus, die ist ja heute schon gedroppt. Danke, Pia. Die hören wir uns hier gleich an im Energy New Hits Friday. Miley mit Bass Persuades in einer knappen halben Stunde.
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Oh mein Gott, diesen Song hatte ich ganz kurz vergessen, aber es ist ja so einer meiner All-Time-Favorites. Sheryl Cole mit Fight for This Love. Gibt einen kleinen Flashback, aber halt auch einfach ein richtig gutes Gefühl, weil da war noch alles in Ordnung in meinem Leben. Jetzt für euch bei Energy, Sheryl Cole.

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2: Heute frisch rausgekommen, ganz neue Single von Miley. Hören wir uns in guten 10 Minuten an. Geiles Ding geworden, lieb ich wirklich sehr, sehr tanzbar vor allem. Und jetzt One Republic in euren 10 Hits am Stück. Ich bin Felina, happy Freitag.
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Boah, Freunde, was ein bockstarker Unsere Energy Stars haben abgeliefert und neue Musik rausgehauen. Unter anderem Ellie Goulding, einfach mal direkt ein neues Album. Della mit dabei, Tokyo Hotel, Two Colors, Take That zusammen mit Michael Patrick Kelly. 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Und natürlich habe ich euch versprochen, die ganz neue Single von Miley Cyrus oder wie sie jetzt heißt, Miley Best Persuades bei Energy. Immer die besten neuen Hits. Let's go.

0: 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Wir haben was ganz Neues für euch probiert. Veganer Döner von einem absoluten Filmstar. Mm. 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
1: Und wir haben die Highlights der Woche für euch. Von Champions League bis Celine Dion. Gibt's alles bei uns hier in der Show.

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20: Im Studio Mia Hin. Die Behörden in Deutschland sind wegen der jüngsten Sabotageattacken in Alarmbereitschaft. Jetzt gibt's einen weiteren möglichen Fall in NRW. Offenbar hat jemand versucht, an einem Umspannwerk in Dormagen einen Kurzschluss auszulösen. Es ist bereits die dritte Attacke in dieser Woche. VW steckt nach wie vor in einer schweren Krise und setzt weiter den Rotstift an. Der Aufsichtsrat hat jetzt die Sparpläne beschlossen. In den nächsten Jahren sollen weitere 50.000 Jobs weltweit gestrichen werden. Wie es mit den Werken Emden, Zwickau, Hannover und Neckarsulm weitergeht, ist noch unklar. Die Retter vor Ort sprechen von einem Wunder. Über eine Woche nach der verheerenden Sturzflut sind in Nepal zwei Männer lebend gefunden worden. Sie wurden jetzt aus einem verschütteten Tunnel gerettet. Die Einsatzkräfte suchen

weiter nach Überlebenden. Tausende Menschen werden noch vermisst. Das Mekka für Technikfans öffnet ab heute wieder seine Türen. In Berlin startet die IFA. Hunderttausende Besucher bekommen bis Dienstag dort die neuesten Techniktrends zu sehen. Die IFA ist weltweit das größte Branchenevent für Unterhaltungselektronik und Haushaltsgeräte.

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2: Freitag, 15 Uhr, beste Zeit der Woche. Mein Name ist Armani und wir laufen jetzt zusammen durch die Playlisten 10 Minuten Kamerad. Jetzt Taylor Swift mit Elizabeth Taylor. Wir gehen rein.
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0: So, jetzt aber pünktlich, Leute. Es ist Freitag und wir feiern diesen wundervollen Tag zusammen mit den 10 Hits am Stück.
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0: Adamenko hier für euch um 15.02 Uhr und gleich gibt es einen neuen Song von Kamrat, Love Sober, jetzt aber direkt Taylor Swift mit Elizabeth Taylor.

Immer die besten neuen Hits gibt es bei Energy Region Stuttgart und dafür sorgt jetzt Kamrad mit seiner frischen Nummer Love Sober. Da geht's vor allem um Herzschmerz, ist so ein ja semi-geiles Gefühl, eigentlich sogar eher so ein doofes Gefühl. Umso besser, dass Kamrad hier einen Song geschrieben hat, der uns zumindest ein bisschen hilft, drüber hinwegzukommen. Hier ist die recht gute Nummer Love Sober.

0: uns in Österreich hat die Polizei jetzt einen Raser erwischt, der eine ganz besondere Ausrede gehabt hat. Der Fahrer ist mit seinem Wagen einfach mal nachts mit 190 km/h unterwegs gewesen, wo eigentlich nur 80 erlaubt sind. Er hatte dann nur gemeint, er war gerade in der Waschanlage und wollte sein Auto nur trocken fahren. Deswegen war er so schnell.
1: Ich neige nicht zur Übertreibung, aber ja. 190 km/h ist auch ungefähr das Tempo, was Anna Gutmorgen bei uns in der Tiefgarage hinlegt.
2: Wenn die da morgens rumgedriftet kommen mit ihrem Fiat 500, das sind nicht die 10 km/h, die erlaubt sind.

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12: Wir haben es 15.27 Uhr.
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12: Heute erwartet uns viel Sonnenschein und auch ein wolkenloser Himmel. Quasi hier und da vielleicht mal ein, zwei Wölkchen, aber sonst alles frei. Dazu wird es heiß mit maximal 33 Grad in der gesamten Energy-Region. Nachts können dann aber auch ein paar Sommergewitter sich so dazu mogeln. Ansonsten 29 Grad in Bierenbach gemessen und auch 29 Grad in Schöneich.
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12: Und damit geht mein Blick auch schon rüber zu euch auf die Straßen. Hallöchen! Auf der A8 Stuttgart Richtung Karlsruhe zwischen Heimsheim und Pforzheim Nord. Da gibt es gerade eine Baustelle. 7 Kilometer Stau gibt es hier. Und 25 Minuten, die ihr im besten Fall obendrauf rechnet. Und auf der A8 München Richtung Stuttgart zwischen Märklingen und Mühlhausen. Da haben wir gerade 9 Kilometer Stop and Go. Hier dauert es bis zu einer Viertelstunde länger. Ich hoffe, ihr kommt ganz gut durch.
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12: Und natürlich werden wir hier auch geupdatet.
21: Mit Gisa Weber, guten Tag. Nach mehreren Anschlägen auf Stromanlagen in NRW und Brandenburg hat die Polizei einen Verdächtigen im Visier. Er soll ein Bekennerschreiben verfasst haben. An einem Umspannwerk bei Dormagen wurde zuletzt eine mutmaßliche Abschussvorrichtung entdeckt. Ähnliche kamen schon bei den Attacken zuvor zum Einsatz. Die VW-Sparpläne sind abgesegnet. Jetzt sehen Betriebsrat und Gewerkschaft IG Metall den Vorstand des Autobaus am Zug. Für die bedrohten Werke in Emden, Zwickau, Neckarsulm und Hannover müssten schnell Lösungen her. Dort könnte die Produktion

0: Kooperation bis Mitte der 2030er auslaufen. Beschlossen ist aber noch nichts. Die deutsche Industrie kann sich über ein deutliches Auftragsplus freuen. Nach neuesten Zahlen gab es im Juli einen Anstieg um über 13% im Vergleich zum Vorjahr, so das Statistische Bundesamt. Grund sind eine Reihe von Großaufträgen im Schiff-, Zug- und Flugzeugbau. Der zweite Bundesligaspieltag startet heute mit einem Traditionsduell. Der VfB Stuttgart empfängt den 1. FC Köln. Die Teams sind ganz unterschiedlich in die Saison gestartet. Stuttgart verlor gegen die Bayern, Köln holte einen Sieg gegen Hoffenheim. Anstoß ist 20.30 Uhr.
1: Alles klar, vielen Dank. Und ich möchte an der Stelle jetzt mal sagen, dass ich auch noch eine News habe. In so 10 Minütchen berichte ich euch, wie ab diesem Schuljahr alle Schüler in Calw zur Schule kommen. Ist ganz witzig, bleibt also dran. Jetzt hier für euch Nico Santos mit Why Don't You Stay?

0: Vergesst Schulbus, Fahrrad oder morgens von Mama und Papa kutschiert werden. In Calw könnt ihr bald einfach in das neue Schuljahr sliden. Wortwörtlich. Ja, Leute, kein Witz. In Calw wird der Heimweg von der Schule nämlich bald ein kleines bisschen zum Freizeitpark. Im Stadtgarten wurden zwei riesige Edelstahlrutschen gebaut. Eine ist 17 Meter lang und die andere sogar 43 Meter lang. Die verbinden jetzt den Ortsteil Wimberg mit der Innenstadt und liegen damit ziemlich praktisch auf dem Weg zur Hermann-Hesse-Gymnasium, also zu der Schule, und der Realschule Calw. Heißt, statt den kompletten Hang zu Fuß runter zu latschen, können die Schüler jetzt einen Teil davon einfach mal kurz runterrutschen. Die Idee dahinter finde ich ja noch geiler. Die Rutschen sollen nämlich dazu motivieren, das Auto stehen zu lassen und stattdessen zu Fuß zu gehen oder halt, ja, zu rutschen. Ab dem 18. September wird das zu einem neuen wird dieser neue Stadtpark eben eröffnet. Dann werden auch die beiden Riesenrutschen freigegeben, also quasi zum Beginn des neuen Schuljahrs. Aber Leute, mal ganz ehrlich, wenn das unser Schulweg gewesen wäre, wären wir wahrscheinlich freiwillig jeden Morgen eine halbe Stunde früher los. Und genau deshalb haben wir uns in der Energy-Region mal ein bisschen umgehört. Wie hättet ihr euch denn als Kinder am liebsten auf den Weg zur Schule gemacht, wenn wirklich alles möglich gewesen wäre? Und ich meine wirklich alles.
1: Teleportieren. Ich würde gern fliegen.
2: Mit dem Fahrrad. Ich habe Schule in einer anderen Stadt und dann war es ziemlich weit mit dem Fahrrad zum Fahren. Ich wäre gerne mit dem Fahrrad gefahren.
3: Flugzeug, ganz klar.
4: Auf dem Elefant.
5: Fahrrad? Da hat sich nichts geändert. Bequem.
6: Zu Fuß oder mit dem Roller, so einem Drehroller. Im Pony oder so. Und im Hund. Wie lässt sich denn so ein App her?
7: Beamen oder so. Vom Bett ins Klassenzimmer. Ja.
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Rita Ora ist ja auch einfach so eine Sängerin, die ballert einem die Stimme um die Ohren, dass es kracht. Ich bin ja ein großer Fan von solchen Powerstimmen, ne? Vor allem, wenn sie von Frauen kommen. Und genau so ein Song ist auch der nächste. Witzigerweise heißt der Your Song, also genau perfekt für uns hier bei Energy Region Stuttgart. Mit mir gibt's den jetzt, mit mir, Anna Adamenko.

0: Hallöchen euch allen an diesem sonnigen Freitagnachmittag um 16 Uhr. Punkt genau.
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0: Wir sind mittendrin in den 10 Hits am Stück mit mir, Anna Adamenko, und ganz frischer Musik von Miley. Und zur Vorfreude gibt's jetzt noch Swim von BTS.

Leute, die ganze Woche tease ich das schon an und jetzt ist es endlich soweit. Energy, New Hits Friday. Miley hat keinen Nachnamen mehr, also kein Cyrus. Dafür beginnt jetzt eine neue Ära. Am 18. September kommt ihr neues Album und eine erste Kostprobe gönnt uns die Gute auch schon heute. Bass Persuades gibt's jetzt bei Energy Region Stuttgart. 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Let's go.

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8: Wir haben es gleich, 16:30.
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8: Ganz viel Sonne gibt es heute in der Energy-Region, also genau perfekt für den Start ins Wochenende. Und sommerlich heiß wird es auch noch mit rund 33 Grad, die für uns drin sind. Wer ein bisschen Abkühlung sucht, sollte vielleicht mal Richtung Feldberg gucken. Dort werden es nämlich höchstens 20 Grad, gerade in Waldau 30 gemessen und in Straubenharz sind es 29 Grad. Und damit checken wir natürlich auch noch zusammen die Straßen auf der A5 Basel Richtung Karlsruhe zwischen Rastatt Süd und Karlsruhe Süd. Da laufen gerade Reinigungsarbeiten und zwei Spuren sind gerade gesperrt. 15 Kilometer Stau gibt es an der Stelle. Es dauert bis zu 45 Minuten länger. Und auf der A8 Stuttgart Richtung München zwischen Märklingen und Ulm-Ost, da haben wir gerade 10 Kilometer Stau. Hier dauert es bis zu einer Stunde länger. Also auf jeden Fall ordentlich Zeit einplanen, ihr Lieben. Ansonsten wünsche ich eine gute und sichere Fahrt.
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8: Ja, und an der Stelle, bei so viel Zeit, die wir jetzt auf den Straßen haben, können wir uns natürlich auch noch ein News-Update gönnen.
10: Mit Gisa Weber, guten Tag. Ein Mann soll sich zu den Anschlägen auf Umspannwerke in NRW und Brandenburg bekannt haben. Die Polizei fahndet jetzt nach ihm. Es liegt ein Bekennerschreiben vor, das die Beamten für echt halten. Die Polizei war heute auch wieder an mehreren Umspannwerken in Deutschland im Einsatz. VW-Betriebsrat und IG Metall zeigen sich vorsichtig erleichtert über die Sparpläne beim Autobau. Eine Eskalation sei erst einmal verhindert. Der Aufsichtsrat hatte die Pläne abgenickt. Weltweit sollen 50.000 Jobs wegfallen. Werksschließungen wurden aber nicht beschlossen. In Thüringen fällt das BSW weiter auseinander. 10 weitere Abgeordnete wollen die Wagenknecht-Partei und Fraktion verlassen, darunter alle 3 Minister. Vorausgegangen war ein Streit mit der Bundesspitze. Die Regierung soll fortgesetzt werden, sagt CDU-Ministerpräsident Vogt. Bisher bestand sie aus CDU, SPD und BSW. In Berlin geht heute die Basketball-WM der Frauen los. Deutschland steigt heute gegen Spanien in die Heim-WM ein. Topfavorit ist, wie eigentlich immer im Basketball, Team USA.
8: Alles klar, vielen Dank für all die ganzen Infos und ja, an diesem wunderbaren sonnigen Freitag. Und Leute, apropos Freitag, wisst ihr, was das heißt? Es geht in die letzte Runde Energy Radio Tabu. Jetzt hier gleich mit mir zockt, ruft an unter der 07141 99 034 mal die 5. Und dann gibt's mit etwas Glück einmal 2 Tickets für die Thermen- und Badewelt Sinsheim zu gewinnen. Mega, oder?

0: bin Anna Adamenko und jetzt steht der Showdown für Energy Radio Tabu für diese Woche an.
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0: Eine letzte Runde für diese Woche zocke ich jetzt heute Radio Tabu um einmal zwei Tickets für die Thermen- und Badewelt in Sinsheim. Und heute möchte mit mir die liebe Christiane zocken. Hi.
2: Hi.
0: Warst du denn schon mal in Sinsheim?
2: Nein.
0: Nein, noch nicht. Das heißt, es wird Premiere.
2: Genau.
0: Hoffentlich. 6 Punkte musst du knacken. Machst dich schon mal warm. Ich drücke dir auf jeden Fall die Daumen. Deine 45 Sekunden beginnen ab jetzt. Das ist ein Energy Star, war früher bei den Destiny's Child.
2: Weiter.
0: Okay. Beyoncé ist richtig. Das ist ein, da spreche ich gerade rein.
2: Mikrofon.
0: Korrekt. Wenn man keine tierischen Produkte isst, was isst man dann?
2: Veganer.
0: Korrekt. Das ist so, so eine Firma, die produziert so Streifen zum Beppen.
2: Käfer.
0: Richtig. Das ist so ein großes Gebäude, steht meistens am Meer und wird in der Nacht bedient.
2: Hochhaus.
0: Ah, das gibt so ein Signal.
2: Leuchtturm.
0: Ja, korrekt. Und deine Zeit ist auch schon rum. Boah, Christian, ich habe jetzt echt gedacht, das knacken wir. Das waren jetzt 5 Punkte.
2: Schade.
0: Krass, aber 5 Punkte ist auf jeden Fall stark. Ich würde sagen, wir probieren es das nächste Mal einfach wieder. Und ansonsten wünsche ich dir einen tollen Start ins Wochenende.
2: Wünsche ich euch auch. Danke.
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Mit immer den besten neuen Hits bleiben wir auf jeden Fall fit, munter, happy und jung, genauso wie es Milo und DJ Licious von uns haben wollen. Darum geht es im Prinzip bei ihrem Song Forever Young. Die Motivation nehmen wir jetzt mit ins Wochenende. Und übrigens, falls ihr denselben Push morgen nochmal braucht, schaltet ein bei Energy am Samstagmorgen. Von 7 bis 12 Uhr bin ich, Anada Menko, zusammen mit dem guten Lallinger zu hören. Wir freuen uns um eure Gesellschaft. Aber jetzt, Leute, gönnt euch diesen Banger von Milo.

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1: 17:01 zeigt die Uhr und das bedeutet natürlich nicht nur, dass das Wochenende so langsam anklopft, sondern auch, dass es jetzt die 10 Hits am Stück für uns gibt.
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1: Anna Adamenko hier bei Energy Region Stuttgart und gleich bringt uns Bruno Mars in Schwung mit On My Soul. Jetzt macht das gleiche noch Kygo mit Save My Love.

Ich applaudiere jetzt hier an der Stelle mal ganz kurz an Energy Star Bruno Mars, weil man muss ja auch einfach echt sagen, wenn man seit Jahren immer wieder mit Abständen neue Musik rausballert und jeder einzelne Track einfach wieder ein Hit wird, dann Leute, ist es schon ein sehr krasses Achievement. Ich meine, der hat ja auch dieses Jahr schon wieder die Konzerthallen der Welt gefüllt. Bei Energy Region Stuttgart gibt es jetzt seinen Track On My Soul. Hier hört ihr immer die besten neuen Hits von auch Bruno Mars, weil Leute, wie geil ist der Typ denn bitte?

0: Kollege Fred ist im wohlverdienten Urlaub. Das heißt, es wird hier heute keine Teamsportart. Aber wir ziehen natürlich trotzdem zusammen durch. Ihr und ich.
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0: Der Traum vom EM-Halbfinale ist geplatzt. Deutschlands Volleyballerinnen sind im Viertelfinale an Gastgeber Türkei gescheitert. Vor mehr als 16.000 Fans in Istanbul haben sie mir mit 1:3 verloren. Dabei hat das deutsche Team ja gegen den großen Favoriten lange dagegen gehalten. Beste deutsche Scorerin war Lina Alsmeier mit 13 Punkten. Damit müssen die deutschen Frauen weiter auf ihr erstes EM-Halbfinale seit 13 Jahren warten. Jetzt aber noch rüber zum Handball. Auf den noch ungeschlagenen TVB Stuttgart wartet am Sonntag der Härtetest. Um 16.30 Uhr kommen die Füchse Berlin in die Porsche Arena zu uns nach Stuttgart. Der Pokalsieger und Vizemeister reist auf jeden Fall stark an. Der TVB geht nach dem 34:34 in Hamburg mit 3:1 Punkten in das Duell. Gegen Berlin wird vor allem ein schneller Rückzug wichtig sein. Die Daumen sind von meiner Seite auf jeden Fall ganz feste gedrückt.
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2: 17.29 Uhr haben wir.
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2: Meine Lieben, heute bekommen wir jede Menge Sonne. Dabei wird es ja auch richtig heiß mit maximal 33 Grad in der Energy Region. Am Samstag ziehen dann einzelne Schauer durch, vereinzelt auch Gewitter. Danach wird es aber sonnig und es zieht sich auch dann genauso in den Sonntag rein. Gerade in Jettenbach 28 Grad gemessen, in Schmieden sind es 31 Grad.
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2: Und damit geht mein Blick auch schon rüber zu euch auf die Straßen. Hallihallo. Vorsicht auf der A6 Heilbronn Richtung Mannheim zwischen Heilbronn, Untereisesheim und Bad Rappenau. Da liegt eine Radkappe auf der Fahrbahn. Und

0: Auf der A8, Entschuldigung, Stuttgart Richtung Karlsruhe zwischen Heimsheim und Pforzheim Nord. Da gibt's ja die Baustelle, die wir alle kennen. 7 Kilometer Stop and Go verursacht die gerade. Ich hoffe, ihr kommt ganz gut in euer Wochenende trotzdem.
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0: Und ein kleines News-Update gibt's natürlich auch noch für uns.
2: Mit Gisa Weber, guten Tag. Die VW-Sparpläne sind abgesegnet. Jetzt sehen Betriebsrat und Gewerkschaft IG Metall den Vorstand des Autobaus am Zug. Für die bedrohten Werke in Emden, Zwickau, Neckarsulm und Hannover müssten schnell Lösungen her. Dort könnte die Produktion bis Mitte der 2030er auslaufen. Beschlossen ist aber noch nichts. Nach mehreren Anschlägen auf Stromanlagen in NRW und Brandenburg hat die Polizei einen Verdächtigen im Visier. Er soll ein Bekennerschreiben verfasst haben. An einem Umspannwerk bei Dormagen wurde zuletzt eine mutmaßliche Abschussvorrichtung entdeckt. Ähnliche kamen schon bei den Attacken zuvor zum Einsatz. Deutschland will mit anderen EU-Ländern abgelehnte Asylbewerber schneller zurückführen. Dafür sollen sogenannte Abschiebezentren außerhalb Europas entstehen. Dort sollen die Menschen untergebracht werden, wenn eine direkte Rückführung nicht möglich ist. Offen ist, mit welchen Ländern man dafür zusammenarbeitet. Roboterhunde, smarte Katzenklos oder ein Tofu-Automat. Auf der IFA in Berlin werden seit heute wieder die neuesten Techniktrends präsentiert. Hunderttausende Besucher werden bis kommenden Dienstag erwartet.
0: Okay, ganz wild. Robo-Haustiere, was geht denn jetzt ab? Naja, oder so ein Tofu-Automat. Das könnte ich mir schon eher vorstellen. Ja, so viel zu dem Thema. Jetzt gibt's wie immer die besten neuen Hits von OneRepublic, Need Your Love. Viel Spaß damit!

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Kollege Fred aus den News hat das Wochenende schon heute gestartet und ausgerechnet jetzt spielen wir bei Energy Region Stuttgart einen Song, den er ganz besonders mag. The Reason von Hoobastank versüßt uns jetzt hier zusammen diesen wunderbaren Freitagnachmittag. Ich bin Anna Adamenko und ich wünsche euch eine tolle Zeit mit diesem, ach, wirklich sehr romantischen, tollen Song. Have fun!

0: 18 Uhr haben wir und ihr wisst, was das heißt, Leute. Wir starten ins Wochenende zusammen mit den 10 Hits am Stück.
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0: Anna Adamenko hier für euch und the one and only Miley gönnt uns gleich einen neuen Song davor, aber noch Olivia Dean mit So Easy.

Nach einer Woche Spekulationen ist es jetzt soweit. Miley ballert den ersten Song von ihrem neuen Album raus, das es ja schon in 2 Wochen geben soll. Bass Persuades heißt der Track und der hat es richtig in sich. 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Let's go.

0: Und in Österreich hat die Polizei jetzt einen Raser erwischt, der eine ganz besondere Ausrede gehabt hat. Der Fahrer ist mit seinem Wagen einfach mal nachts mit 190 km/h unterwegs gewesen, wo eigentlich nur 80 erlaubt sind. Er hat dann nur gemeint, er war gerade in der Waschanlage und wollte sein Auto nur trocken fahren. Deswegen war er so schnell.
1: Ich neige nicht zur Übertreibung, aber ja. 190 km/h ist auch ungefähr das Tempo, was Anna Gutenmorgen bei uns in der Tiefgarage hinlegt. Wenn die da morgens rumgedriftet kommt mit ihrem Fiat 500, das sind nicht die 10 km/h, die erlaubt sind.

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3: Mit Gisa Weber, guten Tag. Die VW-Sparpläne sind abgesegnet. Jetzt sehen Betriebsrat und Gewerkschaft IG Metall den Vorstand des Autobaus am Zug. Für die bedrohten Werke in Emden, Zwickau, Neckarsulm und Hannover müssten schnell Lösungen her. Dort könnte die Produktion bis Mitte der 2030er auslaufen. Beschlossen ist aber noch nichts. Nach mehreren Anschlägen auf Stromanlagen in NRW und Brandenburg hat die Polizei einen Verdächtigen im Visier. Er soll ein Bekennerschreiben verfasst haben. An einem Umspannwerk bei Dormagen wurde zuletzt eine mutmaßliche Abschussvorrichtung entdeckt. Ähnliche kamen schon bei den Attacken zuvor zum Einsatz. Deutschland will mit anderen EU-Ländern abgelehnte Asylbewerber schneller zurückführen. Dafür sollen sogenannte Abschiebezentren außerhalb Europas entstehen. Dort sollen die Menschen untergebracht werden, wenn eine direkte Rückführung nicht möglich ist. Offen ist, mit welchen Ländern man dafür zusammenarbeitet. Roboterhunde, smarte Katzenklos oder ein Tofu-Automat. Auf der IFA in Berlin werden seit heute wieder die neuesten Techniktrends präsentiert. Hunderttausende Besucher werden bis kommenden Dienstag

0: Wenn es eine Musikrichtung gibt, die sich in meine Playlist wirklich immer wieder reinschleicht, dann ist es Classic R&B. Ich bin damit aufgewachsen und bei manchen Songs reichen wirklich so die ersten 2 Sekunden und ich weiß sofort, das ist dieser eine Track.
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0: Und weil gefühlt Marco konstant behauptet, dass er der Musikexperte schlechthin ist, habe ich mir gedacht, das testen wir doch hier mal. Du musst es anhand von Adlibs erkennen.
2: Oh, na, also einfach nur an Zwischenrufen quasi.
0: Ja, ja, ganz genau.
2: Oh, okay, das ist
0: machen
2: hart.
0: Wir doch jetzt hier einfach mal.
2: Okay, ja, show me. Boah. verdammt. Das ist Dilemma, der Song, und der ist von... was war das nochmal?
0: Das ist Nelly und Kelly Rowland.
2: Ja, aber dann drop das doch. Hallo, ich lass mich doch mal kurz noch überlegen. Habe ich nur einen Shout oder was?
0: Das war mir schon zu langsam, Marco.
2: Oha, da wäre ich safe noch drauf gekommen. Oh Mann.
0: Let's go, der nächste Track.
2: Yeah. Wie heißt denn der, Bruder? Boah, komm ich da drauf? Keine Ahnung.
0: Nee.
2: Warte, lass mich. Anna, setz mich nicht so unter Druck hier.
0: Ich sag's jetzt.
2: Nee, ich hab keine Ahnung.
0: Es ist No Diggity von Blackstreet.
2: Never wäre ich da drauf gekommen.
0: Das ist jetzt der entscheidende Punkt, Marco.
3: Yeah, yeah, yeah, yeah, yeah.
2: Dude, nee. Was? Was ist denn das, Alter?
0: Als ob du da jetzt nicht drauf kommst.
2: Gehört. Kann dir nicht mit 0 von 3 rausgehen.
0: Guck mal, ich geb dir einen Tipp. Das ist Beyoncé.
2: Das ist Beyoncé?
0: Das ist Beyoncé.
2: Offensichtlich und offiziell bin ich ein Versager, was das angeht, von Liedtexten erkennen oder Adlibs erkennen.
0: Ja, Marco, ich würde einfach sagen, das müssen wir noch ein bisschen üben. Und die perfekte Nachhilfe gibt es jetzt diese Woche bei uns. Energy Classic R&B ist unser Energy Stream of the Week. 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

hat auch eine gute Seite, wenn man mal kurz ums Eck schaut. Das ist die Message von Flipside, dem Remix von You Not Us und Daddy DJ. Also, falls die Woche jetzt nicht so der Burner war, Leute, lasst euch davon doch nicht runterziehen. Das Wochenende gönnt uns immer wieder einen Neustart. Also Kopf hoch und ganz viel Spaß mit dem Song von You Not Us. Mit mir, Anna Adamenko. Hi.

0: Ab mit euch in den Feierabend, meine Lieben. Die 10 Hits am Stück gibt's jetzt weiter für euch hier um 19 Uhr.
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0: Energy läuft mit mir, Anna Adamenko. Und gleich gibt es Sombre mit seinem Song My Body Isn't Ready. Zum Aufwärmen gönnen wir uns jetzt noch Tampa City mit Self-Aware.

mit euch ins Wochenende. Gönnt euch was Schönes und genießt die hoffentlich ja freien Tage. Anna Adamenko hier für euch bei Energy Region Stuttgart. Und falls ihr morgen früh auch noch etwas Gesellschaft am Frühstückstisch wollt, dann schaltet gerne Energy am Samstagmorgen mit Lallinger und mir, Anna Adamenko, ein. Wir begleiten euch durch den geilsten Morgen der ganzen Woche mit immer den besten neuen Hits. Die gibt's jetzt auch mit My Body Isn't Ready von Somber. Ich wünsche euch ganz viel Spaß.

0: das am Wochenende mit einem schönen, saftigen Döner. Wir haben was ganz Neues für euch probiert. Veganer Döner von einem absoluten Filmstar. Mm. Ob sich der lohnt, hört ihr Montag.
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1: Mit Gisa Weber, guten Tag. Die VW-Sparpläne sind abgesegnet. Jetzt sehen Betriebsrat und Gewerkschaft IG Metall den Vorstand des Autobauers am Zug. Für die bedrohten Werke in Emden, Zwickau, Neckarsulm und Hannover müssten schnell Lösungen her. Dort könnte die Produktion bis Mitte der 2030er auslaufen. Beschlossen ist aber noch nichts. Nach mehreren Anschlägen auf Stromanlagen in NRW und Brandenburg hat die Polizei einen Verdächtigen im Visier. Er soll ein Bekennerschreiben verfasst haben. An einem Umspannwerk bei Dormagen wurde zuletzt eine mutmaßliche Abschussvorrichtung entdeckt. Ähnliche kamen schon bei den Attacken zuvor zum Einsatz. Deutschland will mit anderen EU-Ländern abgelehnte Asylbewerber schneller zurückführen. Dafür sollen sogenannte Abschiebezentren außerhalb Europas entstehen. Dort sollen die Menschen untergebracht werden, wenn eine direkte Rückführung nicht möglich ist. Offen ist, mit welchen Ländern man dafür zusammenarbeitet. Roboterhunde, smarte Katzenklos oder ein Tofu-Automat. Auf der IFA in Berlin werden seit heute wieder die neuesten Techniktrends präsentiert. Hunderttausende Besucher werden bis kommenden Dienstag erwartet.

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1: Um 20 Uhr an diesem Freitag rein jetzt ins Wochenende, an dem wir gleich nochmal den Streit von Jens Spahn und Chiago darlegen. Für mich das Boulevardeske-Thema der Woche. Herrlich. Vorher ist aber noch Topic mit immer den besten neuen Hits.

0: meiner Bingo-Karte 2026, auch wenn es jetzt schon ein bisschen fortgeschritten ist, dass Jens Spahn einen Rechtsstreit gegen Chiago anforciert.
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0: So, das war diese Woche. Also für Chiago jetzt nicht und für Jens Spahn, aber für uns alle schon eine relativ lustige Sache. Ne? Also Chiago war Mitte 2026 zu Gast in der Twitch-Sendung, Almani Show hieß die, war live gestreamt im U-Bahnhof Tempelhof in Berlin und hat dann gesagt, ey, er war mal auf einer Sham-Party, wie er es genannt hat, da wurden die schlimmsten Bretter gezogen, unter anderem meinte er von Jens Spahn und seinem Freund und meinte da wohl Daniel Funke, der mittlerweile ja auch der Ehemann von Jens Spahn ist. Und irgendwann ist Chiago dann aufgefallen, das war vielleicht doch nicht ganz so clever, dass ich das gesagt habe. Und sagt dann auch in dem Livestream, ey Digga, schneid das mal bitte raus, ne? Und dann meinte der Host so, Bro, ich kann das nicht rausschneiden, es ist live. So, und dann nahm das Ganze seinen Lauf. Und natürlich wurde genau dieser Clip millionenfach geteilt. Das nahm dann seinen Lauf, auch Jens Spahn natürlich hat es dann gesehen und ja, bereitet jetzt große juristische Schritte vor. Erst gab es eine Abmahnung, das Video musste dann gelöscht werden, aber es gab jetzt auch eine Strafanzeige. Strafanzeige wegen Verleumdung gegen Chiago sowie gegen Personen, die das Video weiterverbreitet haben, um damit Geld zu verdienen. So, das Management von Chiago sagt jetzt, Freunde, das war reine Satire. Das haben wir doch überhaupt gar nicht so gemeint. Das haben wir auch gekennzeichnet mit Satire. Da sagt der Medienanwalt von Jens Spahn aber, nope, das reicht uns nicht. Denn Jens Spahn und sein Mann sagen, ey, das ist vollkommen gelogen. Das ist unglaublich. Da reicht uns so eine Satire als Kennzeichnung einfach nicht aus. Naja, wir werden das verfolgen für euch. Da geht es bestimmt noch in die zweite Runde. Und Chiago gegen Jens Spahn hatte ich jetzt wirklich so nicht auf meiner Bingo-Karte.

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1: Miley hören wir jetzt hier bei Energy. Stimmt, da fehlt ein Cyrus, aber Miley Cyrus hat jetzt beschlossen, dass der Künstlername nur noch Miley ist. Hat jetzt auch ein neues Album angekündigt und heute ihre neue Single veröffentlicht, die heißt Bass Pursuiters. Und wie die klingt, das hören wir jetzt. Immer die besten neuen Hits, Miley. Let's go.

0: 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Immer die besten neuen Hits. Hört euch hier bei Energy gleich mit Gentleman für euch. Außerdem Holly Humberstone und One Republic macht den Anfang.
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Freitagabend rein jetzt in dieses Wochenende, in das erste September-Wochenende. Es ist fucking September. So, ich weiß, der Sommer war endlos lang, aber trotzdem habe ich gefühlt gestern noch meiner Mama geholfen, die Weihnachtsgans irgendwie abzuspülen. Das geht mir alles zu schnell. No Machine Martini jetzt mit I Am The Sun und immer die besten neuen Hits.

0: Julia.
1: Und es ist mit Abstand vor allen Dingen der beste aller Feierabende. 21 Uhr, Freitag rein, jetzt ins Wochenende. Freue mich sehr, dass ihr mit dabei seid. Gleich mit Olivia Dean für euch. Außerdem Felix Jähn und Teddy Swims macht den Anfang. Mr. Know-It-All, immer die besten neuen Hits.

Immer die besten neuen Hits hört euch hier bei Energy. Ich bin Julian und ich kann nicht fassen, dass man in der Schule kein einziges Mal darauf vorbereitet wird, wie schwierig, wie komplex, wie unerklärlich es ist, die Steuer abzugeben. Ne? Erwartet uns ja irgendwie alle im Erwachsenenalter. Auf einmal heißt es Elster, man denkt an den Vogel, aber die Software ist gemeint. Und dann sind da so Sätze wie, der Verspätungszuschlag wurde gemäß Paragraph 152 AO als Laufzeit- und Strukturzuschlag festgesetzt. So, was meint ihr damit? Was meint das Finanzamt damit? Keine Ahnung, aber da gibt es gute Nachrichten aus den Finanzämtern, denn die wollen ihre Sprache in Briefen vereinfachen. Über 730 typische Textbausteine wurden schon überarbeitet. Weniger kompliziert, dafür klarer, kürzer und freundlicher. Nehmen wir zum Beispiel das Beispiel vom Anfang. Also der Verspätungszuschlag wurde gemäß Paragraph 152 AO als Laufzeit- und Strukturzuschlag festgesetzt. Der heißt ab jetzt in dem Brief anders, nämlich, Sie haben die Frist verpasst. Das Finanzamt verlangt dafür eine Strafgebühr, die sich tageweise

Mindestmaße berechnet und gesetzlich verpflichtend ist. Da kann sogar ich als Nichtjurist sagen, habe ich verstanden. Ne? Also, verständliche Sprache in den Finanzämtern. Es ist da so ein bisschen beleidigend, dass es dafür jetzt extra einfache Sprache gibt, damit auch so Leute wie wir das alle verstehen. Aber das ist ja das Problem der Finanzämter und nicht das Problem von uns. So. 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

Freitagabend ist es, ihr hört Energy, ich bin Julian, freue mich sehr, dass ihr mit dabei seid. Jetzt mit Ray Dalton, Go That High. Ray Dalton, mit seinen Mitte 30 auch schon drei musikalische Leben gelebt, war erst ganz erfolgreich in einem Gospelchor, ist um die Welt damit gereist, dann Songwriter, unter anderem mit Macklemore geschrieben und jetzt seit 6 Jahren auch solo sehr erfolgreich. Immer die besten neuen Hits, Ray Dalton. Admiral.

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0: Immer die besten neuen Hits. Hört euch hier bei Energy gleich mit Christopher Randy für euch. Außerdem Tiffany Harris und Nico Santos macht den Anfang.
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0: Euer Feierabend hier bei Energy. Ich bin Julian. Schön, dass ihr mit dabei seid. Jeder wird musikalisch anders sozialisiert. Ne? Bei mir war es Blink 182, Angels on Airwaves, dann kam irgendwie Deutschrap dazu. Also sehr so diese Independent, Bon Iver, The National Richtung. Man hat irgendwie so seine Bubble, in die man so reinkommt. Umso wichtiger ist es aber, dass man immer auch offen bleibt, andere Genres auszuchecken. Und dafür haben wir jetzt folgendes Angebot für euch.
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0: 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Und diese Woche ist es das hier.

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0: Immer die besten neuen Hits. Hört euch hier bei Energy gleich mit Delta Goodrem für euch. Außerdem Tame Impala und Leonie. Macht den Anfang. 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

Puzzlespiel geworden. Hier bei Energy an diesem Freitagabend. Ich wünsche euch jetzt ein fantastisches 1. September-Wochenende. Wenn euch die Lebkuchen anlachen im Supermarkt, dann nehmt sie doch mit. Dafür sind sie da. Ne? Kommt jetzt gut durchs Wochenende. Wir hören uns Montag wieder. Hier geht's weiter ab 22 Uhr mit dem Energy Extra Wort.

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2: Hier ist Dominik Häuselmeier hier. Ich spiele euch bis 23 Uhr die weltweit besten Dance-Hits und die Nummer hier ist neu. Hier ist mein Future-Hit von Mau P. Ist heute rausgekommen. Drugs from Amsterdam haben ihn groß gemacht. This is Just a Little Bit More.
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Jackson Hollands hier mit den weltweit besten Dance-Hits. Ich spüre bis 23 Uhr all das, was weltweit gehört und gefeiert wird. Cyril habt ihr eben gehört mit Breathless. Und das hier ist neu. Hier ist die neue Single von UK DJ MK. Hier ist

Energy Exzellenz, ich bin Dominik Häuselmeier, spiele euch bis 23 Uhr die weltweit besten Dance-Hits. Das war Genie in the Bottle von Christina Aguilera, davon der Levi-Remix, ist letzte Woche rausgekommen. So, heute wird ordentlich gefeiert mit euch, um 0 Uhr legt Steve Aoki für euch auf, um 1 Uhr Robin Schulz, um 2 Uhr Afrocheck und um 3 Uhr alle Farben. Freue mich, dass ihr mit dabei seid. Das komplette Line-Up gibt's auf energy.de, hier ist die neue Single von Revo.

0: Up und Khalid. Faded Eyes in Energy Extravagance. Ich bin Dominik Heuselmeier. Bis 23 Uhr mit den weltweit besten Dance-Hits. Swapped die neue Single von Artbat und David Guetta gehört, zusammen mit Gucci und Kimbra. Ist heute rausgekommen. Somebody That I Used To Know in einer sehr, sehr coolen Club- und Festival-Version. So, gleich noch für euch ein neuer Remix von M83, Midnight City. Und ich spiele euch Alex Warren im Remix.
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